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1: Es gibt einen neuen Fußball-Weltmeister. Glückwunsch an Spanien.
2: Nico Williams und yeah!
1: Ich liebe ja so Kommentatoren, wenn die mal ausrasten. Es war auf jeden Fall besonders, weil es zum ersten Mal eine Halbzeitshow gab. Mit Madonna, mit Shakira und mit Justin Bieber. Auf den waren, glaube ich, alle mit am neugierigsten. Ted Lasso hat ihn eingeleitet. Erstmal großartige Serie und großartiger Seriencharakter. Schaut es unbedingt, wenn ihr es nicht kennt. Und dann waren die Leute aber ein bisschen enttäuscht von Justin Bieber, weil sie sich einen anderen Song gewünscht hätten. Der war denen zu ruhig.
3: Let's take a walk, Sun is out, hallelujah.
1: Der stand da nur mit seiner Gitarre und so einem Headset und hat für sich einfach performt. Und ich fand es irgendwie schön, dass er so einen emotionalen Song rausgepickt hat. Was sagt ihr allgemein zum Fußball und einer Halbzeitshow? Passt es zusammen? Wart ihr zufrieden? Meinung einfach reinschicken bei WhatsApp 0176 123 7071 und die 8.
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1: Farrukaville ist rum. Ich hoffe, ihr hattet eine großartige Zeit. Line-up für nächstes Jahr. Da wurde sogar schon ein bisschen was gedroppt. Lost Frequencies. Bund wird mit dabei sein. Und Steve Aoki. Und auf dem Campingplatz, das ist immer komplett andere Welt. Den Beweis liefert meine Kollegin Sophie. Die hat nämlich zwei Typen gefunden, die auf eine Ravioli-Dose gestarrt haben.
2: Es ist Festivaltag 3. Und ihr sitzt hier in zwei Campingstühlen. Was macht ihr? Start auf eine Dose. Was macht ihr hier?
3: Meine Mutter hat gesagt, nimm mal Ravioli mit. Und dann haben wir gedacht so, Alter, wir bauen jetzt einen Ravioli-Beschleuniger. Das heißt, sie hat ja eine Sollbruchstelle. Das heißt, wir haben die jetzt auf heiße Kohlen draufgestellt, andersrum, zentriert. Und wir hoffen, dass das Ding mit Macht 10 in die Luft fliegt.
4: Wir haben eine Bereiche auch entsprechend abgesperrt. Wir wollen ja nicht unnötig andere Leute in Gefahr bringen. Wir haben bewusst diese Fläche ausgewählt. Einfach, weil es hier wenig belebt ist. Wie so eine Raketenstartbasis.
5: Obwohl die Idee ja schon echt scheiße ist.
1: Leute, nicht nachmachen.
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4: Guten Morgen. Gerade erst im Job angekommen, vielleicht mit der Ausbildung, da verdient man noch nicht so viel Kohle und da hauen natürlich Festivals mit ihren Kosten auch ganz schön rein. Deswegen hat sich das Perukaville was ganz Besonderes überlegt. Was es ist, hört ihr gleich. Und jetzt erstmal Harry Styles hier mit American Girls bei Energy.

Guten Morgen, Energy ist hier. 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Festivals machen ganz offiziell glücklich. Ich meine, da gibt es zig Studien, was Musik mit einem macht und auch dieses Gemeinschaftsgefühl auf einem Festival. Und deswegen ist es auch so, so wichtig, dass da junge Leute genauso am Start sind wie die Älteren, weil junge Leute haben ja, Gott, ich klinge so alt, ne? Aber ich meine, die jüngere Generation, die haben ja oft am Anfang nicht so viel Kohle am Start. Dann kosten Festivals inzwischen wirklich einen ganzen Batzen Geld. Und deswegen sagt das Perukaville, hey Leute, 2027 gibt es bei uns extra Tickets für junge Menschen, das Young-Ticket, für Menschen zwischen 18 und 25 und das ist dann 80 Euro günstiger als die restlichen Weekend-Tickets. Ich meine, das ist jetzt auch nicht geschenkt, aber 80 Euro günstiger ist schon mal eine Ansage und jetzt kommt die noch bessere Nachricht, weil ihr wisst doch Bescheid, ihr bezahlt bei uns für Tickets gar nichts. 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
0: Laurenz natürlich auch am Start. Es ist ja hier schon eine Tradition, dass er um die Uhrzeit hierher kommt ins Studio und eine Behauptung dabei hat. Wir finden raus, stimmt's? Oder ist es erfunden? Ist es gelogen, was er sagt?
2: Ja, und ich habe noch mal ein bisschen Lust auf Urlaubsstimmung. Dementsprechend habe ich meine Behauptung da angepasst. Ich behaupte nämlich, auf Sardinien darf man oft mit dem Handtuch nicht einfach so auf dem Sandstrand liegen, damit man sich am heißen Sand nicht verbrennt.
0: Boah, Sardinien wird bestimmt schon mittlerweile auch gut heiß. Mhm. Könnte ich mir vorstellen, weil wenn du mal barfuß im Sommer über den Sand läufst, das ist so heftig. Ich sag Fakt.
2: Okay, ich löse das Ganze mal auf. Ich habe behauptet, auf Sardinien darf man oft mit dem Handtuch nicht einfach so auf dem Sandstrand liegen. Und zwar, damit man sich am heißen Sand nicht verbrennt. Und das ist...
1: Fake.
2: Die Regel gibt's aber trotzdem. Da muss nämlich so eine Bastmatte zwischen Handtuch und Sand sein. Und zwar, damit man da keinen Sand mitgehen lässt. Das kann nämlich auf Sardinien richtig teuer werden. Gib mal einen Tipp ab. Wie teuer ist das? Ein bisschen Sand mitnehmen?
0: 100 Euro.
2: 3.000 Euro.
0: Ja. Also, wenn ich dann so ein bisschen im Schlüppi so ein bisschen Sand aus Versehen habe, dann werden die sauer.
2: Ja, ich glaube jetzt, da kommt noch nicht auf deine 3.000 Euro, aber mit so einer LKW-Ladung oder sowas.
0: Okay, krass.
2: Ja, da kann es mal ein bisschen teurer werden.
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2: Wunderschönen guten Morgen.

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2: Im Studio von Riebe sei freundlieb. Rodri und Cucurea tanzen, Lamine Yamal rappt. Vor rund 2 Millionen Fans haben Spaniens Fußballweltmeister in Madrid ihren Titel gefeiert. Die Spieler sind mit einem offenen Bus durch die Hauptstadt gefahren und haben den goldenen WM-Pokal präsentiert. Zuvor stand noch ein Höflichkeitsbesuch beim König an. Mit der Bierflasche am Bahnhof, das soll bald der Vergangenheit angehören. Wie die Bild berichtet, plant Bahnchefin Palla ein Alkoholverbot an allen 5.400 Bahnhöfen in Deutschland. Und zwar ab spätestens Mitte Oktober. Ziel ist, die Bahnhöfe sicherer und sauberer zu machen. Gemeinsam mit Behörden aus den USA hat das BKA internationale Phishing-Betrüger lahmgelegt. Die Gruppe Kratos hatte ein System an andere Cyberkriminelle verkauft, mit dem sie täuschend echt aussehende Microsoft-Webseiten zum Datenklau erstellen konnten. Über 1.800 Kriminelle sollen damit gearbeitet haben. In Deutschland gibt's so viele Störche wie noch nie. Der NABU hat mehr als 15.000 Brutpaare gezählt. Vor ein paar Jahrzehnten waren die Tiere in vielen Regionen fast verschwunden. Dank Schutzmaßnahmen haben sie sich jetzt wieder stark erholt. Besonders viele Weißstörche gibt es in Niedersachsen.
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3: Guten Morgen. Google überrascht uns ja immer mal wieder mit so einem kleinen Easter Egg. Was ihr diesmal googeln müsst, damit auf einmal ein Heißluftballon und Herzchen und alles Mögliche unterwegs ist, hört ihr gleich. Hat auch was mit einem Energy Star zu tun. Jetzt aber erstmal Dermot Kennedy. 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

0: Guten Morgen, Pussycat Dolls, Tokyo Hotel und. Ihr sucht euch Tickets aus? Einfach mitquizzen und gewinnen. Stefanie aus Herten spielt heute mit uns.
1: Ja, hallo, guten Morgen.
0: Ja, hallo, wie geht's denn dir?
1: Soweit ganz gut, aber dir ja nicht.
0: Ja. Ich jammer hier immer rum mit meiner Erkältung, aber irgendwie, es geht schleppend voran.
1: Oh nein. Okay.
0: Dann zocken wir doch eine Runde, würde ich sagen. Laurenz erklärt ganz kurz die Regeln.
2: Ich bin immer noch ganz angefasst, wie viel Mitgefühl du hier von Stefanie bekommst.
0: Ja.
2: Wahrscheinlich auch, wenn du verlierst, kriegst du auch noch Mitgefühl gleich.
1: Ja, auf jeden Fall.
2: Ich erkläre euch ganz schnell die Regeln. Also, ich werde euch jetzt gleich eine Minute lang abwechselnd Fragen stellen. Wenn ihr mal die falsche Antwort nennt oder nicht weiter wisst, überhaupt gar kein Problem, dann seid ihr einfach nochmal dran. Ich werde euch auch immer direkt mit Vornamen ansprechen. Und das Wichtigste ist, wer nach einer Minute die letzte Frage richtig beantwortet, der gewinnt das Spiel. Stefanie, hast du soweit alles verstanden?
1: Alles gut, ja.
2: Dann würde ich sagen, legen wir direkt los. Und zwar mit dir, Jase. Ich will wissen, woraus besteht ein Diamant? Aus A, Silikon oder B, aus Kohlenstoff?
0: Kohlenstoff.
2: Das stimmt. Stefanie, wie heißt der höchste Teil der Karpaten? Ist das die Schneekoppe oder

0: Stefanie, wie heißt der Schlumpf mit dem Herztattoo auf dem Oberarm? Ist das Hefty oder Gruffy?
1: Hefty.
0: Ja, stimmt. Jase, wie nennt man die Einrichtung, die es Fischen leichter macht, Hindernisse zu überwinden? Ist das die Fischschaukel oder die Fischtreppe?
2: Fischtreppe.
0: Jo, stimmt auch. Stefanie, welche Stadt ist die nördlichste Großstadt Deutschlands? Ist das Bremen oder Kiel?
1: Kiel.
0: Das stimmt. Jase, wie...
2: Da ist die Zeit um. Aber
0: viel
2: so aus,
0: Zeit bleibt dir noch.
2: Aus Neugier wüsste ich die Frage schon gern.
0: Ja, für deine Ehre. Wie heißt die Eiskönigin in dem gleichnamigen Disney-Film?
2: Oh. Elsa.
0: Na, deine Ehre ist wiederhergestellt. Aber Stefanie, du hast gewonnen.
2: Ey, so gut. Habt einen wunderschönen Tag.
1: Danke.
2: Ciao. Ihr wisst doch Bescheid, auch noch mitspielen. 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Schönen Morgen euch.

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5: Der Milliardenauftrag des italienischen Bahnunternehmens Italo wird im Siemenswerk in Uerdingen im derzeitigen Werksetup abgearbeitet werden. Zusätzliche Jobs werden vorerst nicht geschaffen. Der Italo-Auftrag hat einen Wert von insgesamt rund 3 Milliarden Euro. Nach der tödlichen Prügelei in Beckum im Münsterland sitzt jetzt ein 26 Jahre alter Skater in U-Haft. Der junge Mann soll letzte Woche einem 50-Jährigen, der sich über den nächtlichen Lärm von zwei Skatern beschwert hatte, so heftig in den Bauch geschlagen haben, dass dieser kurz darauf starb.
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5: Im Studio Lisa Schwarzkopf. Spanien hat seine Weltmeister nochmal richtig abgefeiert. In Madrid gab's eine große Party. Die Spieler sind mit einem offenen Bus durch die Innenstadt gerollt. 2 Millionen Fans feierten ihre Helden entlang der Strecke. Zuvor gab's noch einen Empfang bei König Felipe und Ministerpräsident Sanchez. Die Deutsche Bahn will das Trinken von Alkohol an allen deutschen Bahnhöfen verbieten. Das hat Bahnchefin Palla in der Bild angekündigt. Ab spätestens Mitte Oktober soll es demnach soweit sein. Wer dann auf Bahnsteigen oder in den Hallen trinkt, muss mit einem Platzverweis rechnen. Eklat beim Gedenken an das Stauffenberg-Attentat auf Adolf Hitler in Berlin. Ein Großneffe des NS-Widerstandskämpfers Dietrich Bonhoeffer wollte dort einen AfD-Kranz entfernen. Dabei kam es zu einem Handgemenge, der Kranz wurde beschädigt. Nach dem spektakulären Raubüberfall im Pariser Louvre öffnet der betroffene Museumsteil morgen wieder die Türen. Allerdings werden dort erstmal keine Juwelen mehr ausgestellt. Letzten Herbst wurden dort Juwelen im Wert von 88 Millionen Euro gestohlen. Die sind bis heute verschwunden.
6: Wetter. Wirklich viel hat sich in Sachen Wetter nicht verändert. Es wird heute ähnlich aussehen wie gestern auch schon. Sonne und Wolken im Mix, dazu die Werte bei bis zu 24 Grad, also vielleicht minimal wärmer, und die nächsten Tage sieht's ähnlich aus. Also wirklich jeden Tag so ein bisschen in Sachen Wetter Copy-Paste.
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6: Guten Morgen, wir zelebrieren wieder den Energy Dating Dienstag in einer knappen Viertelstunde. Dann die Story von Isabel. Sie hat einen One-Night-Stand und was der Typ am Ende zu ihr gesagt hat, mehr Red Flag geht nicht, aber auch ein bisschen lustig. Ihr hört's gleich. Milo, jetzt erstmal mein Lucky Day bei Energy, mal die besten neuen Hits.

0: Hey, wunderschönen guten Morgen. Energy ist hier für euch und endlich wieder Parkplätze. Findet ihr nicht auch jetzt, wo die Ferien sind, merkt man, dass es so, zumindest bei mir in der Nachbarschaft, auf einmal Parkplätze gibt, weil so viele mit dem Auto irgendwo hingedüst sind in Urlaub und ich denke mir so, ich komme jetzt angefahren, ich muss nicht 13 Runden um den Block drehen, sondern ganz oft finde ich einfach schon nach der zweiten Runde einen Parkplatz. Woran merken ihr, dass Sommerferien sind? Gibt es da auch was bei euch?
1: Also woran ich finde, dass man merkt, dass Sommerferien sind, ist, wenn man in der Mittagspause runter zum Bäcker geht, hat man noch super viel Auswahl bei den Sandwiches. Ja. Und man muss nicht so lange anstehen, weil weniger Schulkinder da sind, um hier Pausenbrot zu holen.
0: Oh wow, das fühle ich auch. Von Chrissy kam auch noch eine Nachricht.
2: Ich merke zur Zeit, dass Sommerferien sind, weil ich endlich ausschlafen kann, weil wenn Schule ist, dann brüllen irgendwelche Kinder an der Bushaltestelle direkt bei mir vor dem Haus so dermaßen, dass ich immer davon aufwache.
0: Also genießt die Sommerferien, egal ob Schüler oder nicht. 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

0: 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Guten Morgen, hier ist Energy und ich glaube, das wird jetzt schon meine Lieblingsstory des Jahres.
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0: Es ist wild, was bei Dates passiert und jeden Dienstag zelebrieren wir das zusammen nochmal. Eure Stories, die könnt ihr auspacken, die könnt ihr reinschicken bei WhatsApp oder wie Influencerin Invincible Venus, wie sie sich bei TikTok zum Beispiel nennt, einfach da in einem Video erzählen. Und es ist wild, sie hatte einen One-Night-Stand, der Typ war, sagen wir mal, sehr direkt.
2: Ja, der war schon hot irgendwie.
3: Naja, und dann sind wir halt so dabei, so Bienchen und Blumen machen und so. Und dann sind wir so fertig und er ist so erschöpft von der Party, dass er so kurz schläft. Und dann wacht er so auf, stellt sich so hin und sagt so, wenn du jetzt losgehst, schaffst du deine Bahn, die fährt in 7 Minuten. Und ich war so, hä?
0: Oh nee.
3: Und dann hat er so meine Schuhe genommen, mir die so in die Hand gedrückt, meine Jacke genommen, mir die so über die Schultern gelegt so und die Tür aufgemacht und gesagt, jetzt sind es noch 6. Ja, und dann stand ich da vor so einer Tür.
0: Was für ein Typ einfach. Leute, habt ihr ähnliche Stories? Könnt ihr ein bisschen auspacken? Dann her damit WhatsApp an die 0176 123 70 71 und die 8.

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19: Der Milliardenauftrag des italienischen Bahnunternehmens Italo wird im Siemenswerk in Uerdingen im derzeitigen Werksetup abgearbeitet werden. Zusätzliche Jobs werden vorerst nicht geschaffen. Der Italo-Auftrag hat einen Wert von insgesamt rund 3 Milliarden Euro. Nach der tödlichen Prügelei in Beckum im Münsterland sitzt jetzt ein 26 Jahre alter Skater in U-Haft. Der junge Mann soll letzte Woche einem 50-Jährigen, der sich über den nächtlichen Lärm von zwei Skatern beschwert hatte, so heftig in den Bauch geschlagen haben, dass dieser kurz darauf starb.
7: Wetter.
20: 23 bis 25 Grad könnten wir schon schaffen. Ich hatte es gestern so, dass ich wirklich in der Sonne saß. Da dachte ich, okay, das ist heiß. Dann bin ich aber im Schatten und da war es mir kalt. Also man kann es einem momentan mit dem Wetter nicht recht machen, außer ihr gehört zu dem Typ Mensch, der sagt, dieses Ü 30 Grad die letzten Wochen hat mich fertig gemacht. Dann ist das genau euer Wetter heute. Sonne, Wolken im Mix und die nächsten Tage geht es ähnlich weiter.
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20: Guten Morgen, Icky Mac. Geht sie bald auf Tour in den USA? Das wäre schon crazy, wie sie das vielleicht schafft. hört ihr gleich noch in einer knappen Viertelstunde hier. Jetzt geht's erstmal los mit einer Runde Michael Schulte und davor Taylor Swift dabei. Energy hat für euch immer die besten neuen Hits.

0: Energy für euch. Wunderschönen guten Morgen.
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0: Laurenz, der ist bekannt dafür, dass er ab und an mal lügt. Aber das ist sein Job. Das ist eigentlich ganz cool, dass er dafür Geld bekommt.
2: Ja, das stimmt wohl.
0: Du hast immer Behauptungen dabei und wir müssen rausfinden, ist es eben Fakt oder Fake?
2: Ganz genau so ist das. Und ich behaupte, wenn man mit seinen Haustieren ins Ausland, in den Urlaub fährt, dann darf man nur 5 Tiere mitnehmen.
0: Also ich glaube, den Stress möchte sich keiner geben, mehr als 5 Haustiere im Urlaub dabei zu haben. Aber theoretisch darfst du auch 10.
2: Okay.
0: Wer sollte das verbieten?
2: Ja. Das überprüfen wir doch direkt mal. Ich habe behauptet, wenn man mit seinen Haustieren ins Ausland in den Urlaub fährt, dann darf man nur 5 Tiere mitnehmen. Und ja, das ist tatsächlich
1: Fakt.
0: Was?
2: Die EU kann einem sowas verbieten. Das sind jetzt nämlich die ganz neuen EU-Regeln. Gilt für Hund, für Katzen und auch ganz besonders für Frettchen. Wurde nochmal erwähnt.
0: Frettchen auch ein crazy Haustier. Irgendwie so ähnlich wie Chinchilla. Hattest du in der Schule früher, gab es immer ein Kind,
2: ja,
0: was ein Chinchilla als Haustier hatte?
2: Ich muss jetzt mal ganz ehrlich sein, ich muss jetzt erstmal Chinchilla googeln. Ich kenne das so gar nicht.
0: Sieht aus wie so eine Mischung aus Eichhörnchen und Hase.
2: Was? Ich weiß nicht, wo okay, du aufgewachsen bist, in irgendeinem kuriosen Land.
0: Hier ist Energy, immer die besten neuen jetzt. Guten Morgen.
2: Guten Morgen.

0: Guten Morgen, hier ist Energy und geht Ikki Mel bald in den USA auf Tour?
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0: Legendärer Auftritt ja im Morgenmagazin, als die Leute gar nicht zuordnen konnten, was da gerade passiert und einfach so da saßen wie NPCs und komplett lost waren, während Ikki Mel so performt hat.
2: Fußball, Männer, alles, Penner, Bierbauch, Bratwurst, lecker, Schmecker, Lachen, Kracher.
0: Internet feiert Ikki Mel auf jeden Fall dafür, ich sowieso. Und in den USA geht es momentan so viral, weil sogar Doji auf einen Sound von Ikki Mel getanzt hat und das Ganze gepostet hat. Und jetzt hört man ganz viele ganz laut schreien, Ikki Mel muss unbedingt in die Staaten kommen. Das ist einfach eine Queen und iconic. Wir wollen die sehen. Also wie geil ist das, oder? Mutter Ikki einfach. Hier ist Energy für euch. Immer die besten neuen Hits natürlich auch dabei. Schönen guten Morgen.
3: Wie?

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2: Nach der Sprengung der Autobahnbrücke bei Olpe wird jetzt der Schutt zum Recyceln abtransportiert. Das Ganze wird mehrere Wochen dauern. Die Brücke im Zuge der Sauerlandlinie A45 war am Wochenende im zweiten Versuch erfolgreich gesprengt worden. Wenn der Schutt weg ist, soll der Neubau des Brückenteils beginnen. Leinen los. Die Kirmesfähre zur Düsseldorfer Rheinkirmes pendelt seit gestern Mittag zwischen der Altstadt und der Festwiese. Eigentlich hätte die Fähre schon am letzten Freitag zum Start der größten Kirmes am Rhein fahren sollen. Doch der niedrige Wasserstand des Rheins hatte das verhindert.
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2: Im Studio Lisa Schwarzkopf. Rodri und Cucurella tanzen, Lamine Yamal rappt. Vor rund 2 Millionen Fans haben Spaniens Fußballweltmeister in Madrid ihren Titel gefeiert. Die Spieler sind samt WM-Pokal mit einem offenen Bus durch die Hauptstadt gefahren. Zuvor stand noch ein Höflichkeitsbesuch beim König an. Wer mit Rollstuhl, Rollator oder Kinderwagen unterwegs ist, stößt im ÖPNV noch oft auf Hindernisse. Ein ADAC-Test zeigt, ein Großteil der Busse hält nicht nah genug an der Bordsteinkante oder fährt zu weit. Auch Orientierungshilfen für Sehbehinderte fehlen häufig. Deutschen Ermittlern ist zusammen mit US-amerikanischen Behörden ein Schlag gegen Phishing-Betrüger gelungen. Der Kopf hinter der Gruppierung Kratos wurde festgenommen und hunderte Server wurden lahmgelegt. Kratos hatte ein System an andere Cyberkriminelle vermietet, um Phishing-Websites zu erstellen und Daten abzugreifen. In Deutschland gibt es so viele Störche wie noch nie. Der NABU hat mehr als 15.000 Brutpaare gezählt. Vor ein paar Jahrzehnten waren die Tiere in vielen Regionen fast verschwunden. Dank Schutzmaßnahmen haben sie sich jetzt wieder stark erholt. Besonders viele Weißstörche gibt es in Niedersachsen.
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3: Wer hart ist, kann heute Morgen schon losziehen in kurzen Hosen. Besser ist es aber vielleicht mit so einer, ja, dieser Outdoor-Hose, wo man den unteren Teil so absippen kann. Weil heute Mittag wird es ein bisschen wärmer als jetzt am Morgen. Später noch 22 bis 25 Grad und dazu Sonne und Wolken im Mix. Am Morgen eher so um die 12.
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3: Guten Morgen, es ist die Woche, in der die Diddlemaus zurückgekommen ist. Es ist am Start seit gestern und ich wollte eigentlich los, aber dann war ich gestern Nachmittag so faul. Ich wollte mir irgendwas von Diddl kaufen, einfach aus Prinzip. Einfach für den Kindheitsflashback. Ist da draußen irgendjemand, der es schon durchgezogen hat? Dann gerne mal einen kleinen Statusbericht. WhatsApp an die 0176 123 7071 und die 8. Und jetzt Olivia Dean, hier ist Energy, guten Morgen.

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1: Guten Morgen, hier ist Energy und ist es euch auch aufgefallen? Auf einmal ist so ein bisschen mehr Platz in den Öffis. Es sind Sommerferien. Ich finde, man merkt schon immer, dass es dann teilweise in vielen Dingen so ein bisschen entspannter ist. Habt ihr das auch? Woran merkt ihr gerade, dass Sommerferien sind?
2: Für mich ist es immer sehr schwer, einen Parkplatz zu Hause zu finden. Ne? Aber jetzt in den Ferien, dadurch, dass jeder im Urlaub ist, ist überhaupt kein Problem mehr.
3: Das ist halt auch morgens vor allem mehr Schüler in der Stadt gibt.
4: Es ist definitiv weniger Verkehr auf den Straßen. Es hängt vielleicht damit zusammen, dass die Eltern ihre Kinder nicht in die Schule fahren.
5: Weil die Autobahn frei ist und ich richtig chillig in die Arbeit komme jeden Morgen.
1: Also 6 Wochen Sommerferien. Nicht nur die Schüler gönnen sich, sondern wird auch ein bisschen entspannter für uns alle. Hier ist Energy.

Guten Morgen, hier ist Energy. Das Wetter ist eigentlich genau richtig. Ich hätte mir fast sogar Regen gewünscht, weil diese Woche steht was an. Donnerstag kommt die neue Staffel Kaulitz und Kaulitz. 8 Folgen, die ich am Stück durchsuchten möchte. Und wenn das Wetter natürlich zu gut ist, hat man ein schlechtes Gewissen und ein bisschen FOMO, dass man draußen was verpassen könnte. Aber deswegen gar nicht so schlimm, dass das Wetter nicht so richtig sommerlich ist. Wobei die Sonne kommt ja den ganzen Tag über. Heute auch raus, die nächsten Tage genauso im Mix mit Wolken geht der Sonnenschein hin und her. Und wir sind meistens bei 23 bis 25 Grad unterwegs.

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6: Nach der Sprengung der Autobahnbrücke bei Olpe wird jetzt der Schutt zum Recyceln abtransportiert. Das Ganze wird mehrere Wochen dauern. Die Brücke im Zuge der Sauerlandlinie A45 war am Wochenende im zweiten Versuch erfolgreich gesprengt worden. Wenn der Schutt weg ist, soll der Neubau des Brückenteils beginnen. Leinen los. Die Kirmesfähre zur Düsseldorfer Rheinkirmes pendelt seit gestern Mittag zwischen der Altstadt und der Festwiese. Eigentlich hätte die Fähre schon am letzten Freitag zum Start der größten Kirmes am Rhein fahren sollen. Doch der niedrige Wasserstand des Rheins hatte das verhindert.
7: Wetter. Sonne und Wolken im Mix, die gibt es heute dazu so 22 bis 25 Grad. Also ist jetzt nicht richtig sommerlich heiß, aber schon im Großen und Ganzen okay das Wetter. Es gibt so einen fast Daumen hoch dafür.
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7: Guten Morgen, kommenden Freitag sind nur Singles im Kölner Zoo. Warum? Und warum ihr, wenn ihr Singles seid, da unbedingt am Start sein solltet, das hört ihr gleich noch in einer knappen Viertelstunde. Jetzt ist Kygo dabei, Save My Love, bei Energy immer die besten neuen Hits.

0: Guten Morgen, Pussycat Dolls, Tokyo Hotel und. Ihr sucht euch Tickets aus, einfach mitquizzen und gewinnen. Stefanie aus Herten spielt heute mit uns.
1: Ja, hallo, guten Morgen.
0: Ja, hallo, wie geht's denn dir?
1: Soweit ganz gut, aber dir ja nicht.
0: Ja. Ich jammer hier immer rum mit meiner Erkältung, aber irgendwie, es geht schleppend voran.
1: Oh nein. Okay.
0: Dann zocken wir doch eine Runde, würde ich sagen. Laurenz erklärt ganz kurz die Regeln.
2: Ich bin immer noch ganz angefasst, wie viel Mitgefühl du hier von Stefanie bekommst. Ja. Wahrscheinlich auch, wenn du verlierst, kriegst du auch noch Mitgefühl gleich.
1: Ja, auf jeden Fall.
2: Ich erkläre euch ganz schnell die Regeln. Also, ich werde euch jetzt gleich eine Minute lang abwechselnd Fragen stellen. Wenn ihr mal die falsche Antwort nennt oder nicht weiter wisst, überhaupt gar kein Problem, dann seid ihr einfach nochmal dran. Ich werde euch auch immer direkt mit Vornamen ansprechen. Und das Wichtigste ist, wer nach einer Minute die letzte Frage richtig beantwortet, der gewinnt das Spiel. Stefanie, hast du soweit alles verstanden?
1: Alles gut, ja.
2: Dann würde ich sagen, legen wir direkt los. Und zwar mit dir, Jase. Ich will wissen, woraus besteht ein Diamant? Aus A, Silikon oder B, aus Kohlenstoff?
0: Kohlenstoff.
2: Das stimmt. Stefanie, wie heißt der höchste Teil der Karpaten? Ist das die Schneekoppe oder die Hohe Tatra? Ja, das ist richtig. Jase, welches Getränk entsteht durch die Gärung von Weintrauben?
0: Wein?
2: Das stimmt. Stefanie, wie heißt der Schlumpf mit dem Herztattoo auf dem Oberarm? Ist das Hefty oder Groovy?
1: Hefty.
2: Ja, stimmt. Jase, wie nennt man die Einrichtung, die es Fischen leichter macht, Hindernisse zu überwinden? Ist das die Fischschaukel oder die Fischtreppe?
0: Fischtreppe.
2: Jo, stimmt auch. Stefanie, welche Stadt ist die nördlichste Großstadt Deutschlands? Ist das Bremen oder Kiel?
1: Kiel.
2: Das stimmt. Jase, wie...
0: Was, die Zeit um? Aber die so Zeit bleibt noch. Aus Neugier wüsste ich die Frage schon gern.
2: Ja, für deine Ehre. Wie heißt die Eiskönigin in dem gleichnamigen Disney-Film?
0: Oh, Elsa.
2: Na, deine Ehre ist wiederhergestellt. Aber Stefanie, du hast gewonnen.
0: Echt so gut. Habt einen wunderschönen Tag.
1: Danke.
0: Ciao. Ihr wisst doch Bescheid, auch noch mitspielen. Schnell beim Energy NRW Battle durchrufen. Jetzt 0800 800 1069 und dann Tickets für eure Lieblingskonzerte aussuchen. Schönen Morgen euch.

0: Guten Morgen, hier ist Energy und freitags sind nur Singles im Zoo.
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0: Der Kölner Zoo hat sich was überlegt. Freitags öffnen die Tore ganz exklusiv für Singles. Also ganz viel haben die sich auch da überlegt, zum Beispiel Speed-Datings, Kennenlernspots. Und ich glaube, das kann echt ganz witzig sein, wenn man da durchzieht und sagt, ja, ich hätte da Bock drauf. Und irgendwie langsam bin ich genervt von diesen ganzen Dating-Apps. Deswegen lass doch mal probieren, im echten Leben wieder Menschen kennenzulernen. Weil ganz ehrlich, früher unsere Eltern, die meisten Geschichten, die ich kenne, die haben sich im Club kennengelernt. Das passiert fast nicht mehr. Menschen sprechen sich nicht mehr gegenseitig an, aber Kölner Zoo will wieder in die Richtung gehen. Und Leute, wenn ihr da seid, ihr könnt ja danach mal berichten. Vielleicht ist die ein oder andere Love Story entstanden. Und jetzt, ich raste aus, muss mich kurz festhalten, weil ich liebe ihn einfach nur. Peter Fox am Start. Schwarz zu blau.

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8: Der Milliardenauftrag des italienischen Bahnunternehmens Italo wird im Siemenswerk in Uerdingen im derzeitigen Werksetup abgearbeitet werden. Zusätzliche Jobs werden vorerst nicht geschaffen. Der Italo-Auftrag hat einen Wert von insgesamt rund 3 Milliarden Euro. Nach der tödlichen Prügelei in Beckum im Münsterland sitzt jetzt ein 26 Jahre alter Skater in U-Haft. Der junge Mann soll letzte Woche einem 50-Jährigen, der sich über den nächtlichen Lärm von zwei Skatern beschwert hatte, so heftig in den Bauch geschlagen haben, dass dieser kurz darauf starb.
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8: Im Studio Lisa Schwarzkopf. Spanien hat seine Weltmeister nochmal richtig abgefeiert. In Madrid gab's eine große Party. Die Spieler sind mit einem offenen Bus durch die Innenstadt gerollt. 2 Millionen Fans feierten ihre Helden entlang der Strecke. Zuvor gab's noch einen Empfang bei König Felipe und Ministerpräsident Sanchez. Mit der Bierflasche im Bahnhof, das soll bald der Vergangenheit angehören. Wie die Bild berichtet, plant Bahnchefin Paller ein Alkoholverbot an allen 5.400 Bahnhöfen in Deutschland, und zwar ab spätestens Mitte Oktober. Ziel ist, die Bahnhöfe sicherer und sauberer zu machen. Einer der mächtigsten Drogenbosse der Welt muss für den Rest seines Lebens ins Gefängnis. El Mayo, langjähriger Verbündeter von El Chapo, ist in den USA verurteilt worden. Der Mexikaner soll auch für zahlreiche Morde an Kartellmitgliedern und Polizisten verantwortlich sein. Nach dem spektakulären Raubüberfall im Pariser Louvre öffnet der betroffene Museumsteil morgen wieder die Türen. Allerdings werden dort erstmal keine Juwelen mehr ausgestellt. Letzten Herbst wurden dort Juwelen im Wert von 88 Millionen Euro gestohlen. Die sind bis heute verschwunden.
1: Wetter.
9: Wetter kann man so machen, es könnte aber auch ein bisschen besser sein, ein bisschen heißer. Aber solange da nicht irgendwie Dauerregen am Start ist, ist alles gut und danach sieht's nicht aus. Sonne und Wolken im Mix, 22 bis 25 Grad und die nächsten Tage bleiben wir da auch hängen. Also erstmal keine neue große Hitzewelle.
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9: Guten Morgen, Isabel gleich hier mit in der Show mit ihrer Story. Die hatte nämlich einen One-Night-Stand. Und was der Typ dann danach zu ihr gesagt hat, ist Red Flag wirklich vom Feinsten, aber auch ein bisschen Comedy. Was ihr passiert ist, sie erzählt es uns gleich im Energy Dating Dienstag. Noch eine Viertelstunde dauert es ungefähr. Jetzt Bibi Rexha dabei. Energy ist an.
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0: wunderschönen guten Morgen. Energy ist hier für euch und endlich wieder Parkplätze. Findet ihr nicht auch jetzt, wo die Ferien sind, merkt man, dass es so, zumindest bei mir in der Nachbarschaft, auf einmal Parkplätze gibt, weil so viele mit dem Auto irgendwo hingedüst sind in den Urlaub und ich denke mir so, ich komme jetzt angefahren, ich muss nicht 13 Runden um den Block drehen, sondern ganz oft finde ich einfach schon nach der zweiten Runde einen Parkplatz. Woran merkt ihr, dass Sommerferien sind? Gibt es da auch was bei euch?
1: Also woran ich finde, dass man merkt, dass Sommerferien sind, ist, wenn man in der Mittagspause runter zum Bäcker geht, hat man noch super viel Auswahl bei den Sandwiches. Ja. Und man muss nicht so lange anstehen, weil weniger Schulkinder da sind, um hier Pausenbrot zu holen.
0: Oh wow, das fühle ich auch. Von Chrissy kam auch noch eine Nachricht.
2: Ich merke zur Zeit, dass Sommerferien sind, weil ich endlich ausschlafen kann, weil wenn Schule ist, dann brüllen irgendwelche Kinder an der Bushaltestelle direkt bei mir vor dem Haus so dermaßen, dass ich immer davon aufwache.
0: Also, genießt die Sommerferien, egal ob Schüler oder nicht. Hier ist Energy.

0: Guten Morgen, hier ist Energy und ich glaube, das wird jetzt schon meine Lieblingsstory des Jahres.
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0: Es ist wild, was bei Dates passiert und jeden Dienstag zelebrieren wir das zusammen nochmal. Eure Stories, die könnt ihr auspacken, die könnt ihr reinschicken bei WhatsApp oder wie Influencerin Invincible Venus, wie sie sich bei TikTok zum Beispiel nennt, einfach da in einem Video erzählen. Und es ist wild, sie hatte einen One-Night-Stand, der Typ war, sagen wir mal, sehr direkt.
2: Ja, der war schon hot irgendwie. Naja, und dann sind wir halt so dabei, so Bienchen und Blumen machen und so. Und dann sind wir so fertig und er ist so erschöpft von der Party, dass er so kurz schläft. Und dann wacht er so auf, stellt sich so hin, sagt so, wenn du jetzt losgehst, schaffst du deine Bahn, die fährt in 7 Minuten. Und ich war so, hä?
0: Oh nee.
2: Und dann hat er so meine Schuhe genommen, mir die so in die Hand gedrückt, meine Jacke genommen, mir die so über die Schultern gelegt so und die Tür aufgemacht und gesagt, jetzt sind es noch 6. Ja, und dann stand ich da vor seiner Tür.
0: Was für ein Typ einfach. Leute, habt ihr ähnliche Stories? Könnt ihr ein bisschen auspacken? Dann her damit WhatsApp an die 0176 123 70 71 und die 8. Energy ist hier.

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9: Der Milliardenauftrag des italienischen Bahnunternehmens Italo wird im Siemenswerk in Uerdingen im derzeitigen Werksetup abgearbeitet werden. Zusätzliche Jobs werden vorerst nicht geschaffen. Der Italo-Auftrag hat einen Wert von insgesamt rund 3 Milliarden Euro. Nach der tödlichen Prügelei in Beckum im Münsterland sitzt jetzt ein 26 Jahre alter Skater in U-Haft. Der junge Mann soll letzte Woche einem 50-Jährigen, der sich über den nächtlichen Lärm von 2 Skatern beschwert hatte, so heftig in den Bauch geschlagen haben, dass dieser kurz darauf starb.
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10: Ey, seit knapp einer Woche bin ich irgendwie ganz schön erkältet und ich bin so froh, dass es nicht mehr so ultra heiß ist, weil zwar am Anfang schon ekliges Gefühl, die Temperaturen jetzt sind besser. Heute maximal so 22 bis 25 Grad, Sonne ballert auch nur ein bisschen im Mix mit Wolken, also für alle, die gerade mit einer Sommergrippe irgendwo rumhängen, ist das, glaube ich, eine gute Nachricht.
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0: Guten Morgen, hier ist Energy und geht Icky Mel bald in den USA auf Tour?
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0: Legendärer Auftritt ja im Morgenmagazin, als die Leute gar nicht zuordnen konnten, was da gerade passiert und einfach so da saßen wie NPCs und komplett lost waren, während Icky Mel so performt hat.
2: Fußball, Männer, alles, Penner, Lieber, Bratwurst, lecker, Schmecker, Tomaten, Kracher.
0: Internet feiert Icky Mel auf jeden Fall dafür, ich sowieso. Und in den USA geht es momentan so viral, weil sogar Doji auf einen Sound von Icky Mel getanzt hat und das Ganze gepostet hat. Und jetzt hört man ganz viele ganz laut schreien, Icky Mel muss unbedingt in die Staaten kommen. Das ist einfach eine Queen und iconic. Wir wollen die sehen. Also wie geil ist das, oder? Mutter Icky einfach. Hier ist Energy für euch. Immer die besten neuen Hits natürlich auch dabei. Schönen guten Morgen.

geht es momentan so viral, weil sogar Doji auf einen Sound von Icky Mel getanzt hat und das Ganze gepostet hat. Und jetzt hört man ganz viele ganz laut schreien, Icky Mel muss unbedingt in die Staaten kommen. Das ist einfach eine Queen und iconic. Wir wollen die sehen. Also wie geil ist das, oder? Mutter Icky einfach. Hier ist Energy für euch. Immer die

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1: Nach der Sprengung der Autobahnbrücke bei Olpe wird jetzt der Schutt zum Recyceln abtransportiert. Das Ganze wird mehrere Wochen dauern. Die Brücke im Zuge der Sauerlandlinie A45 war am Wochenende im zweiten Versuch erfolgreich gesprengt worden. Wenn der Schutt weg ist, soll der Neubau des Brückenteils beginnen. Leinen los. Die Kirmesfähre zur Düsseldorfer Rheinkirmes pendelt seit gestern Mittag zwischen der Altstadt und der Festwiese. Eigentlich hätte die Fähre schon am letzten Freitag zum Start der größten Kirmes am Rhein fahren sollen. Doch der niedrige Wasserstand des Rheins hatte das verhindert.
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1: Im Studio Lisa Schwarzkopf. Rodri und Cucurella tanzen, Lamine Yamal rappt. Vor rund 2 Millionen Fans haben Spaniens Fußballweltmeister in Madrid ihren Titel gefeiert. Die Spieler sind samt WM-Pokal mit einem offenen Bus durch die Hauptstadt gefahren. Zuvor stand noch ein Höflichkeitsbesuch beim König an. Bundesinnenminister Dobrindt stellt heute das aktuelle Lagebild zum Thema Kindesmissbrauch vor. Zuletzt hatten die Behörden rund 18.000 Opfer gezählt. In über der Hälfte der Fälle kannten sich Opfer und Täter. Die Dunkelziffer an Taten dürfte noch deutlich höher sein. Die Deutschlandpläne des italienischen Zugunternehmens Italo werden konkreter. Der Konzern hat jetzt knapp 30 Schnellzüge im Wert von 3 Milliarden Euro bei Siemens bestellt. Italo will der Deutschen Bahn ab 2028 im Fernverkehr Konkurrenz machen. Wer ins Schwimmbad gehen will, muss tiefer in die Tasche der Badehose greifen. Die Eintrittspreise für Frei- und Hallenbäder sind aktuell knapp 4% höher als im Vorjahr, so das Statistische Bundesamt. Immerhin, Sonnenschirme und Badebekleidung sind günstiger geworden.
2: Wetter. Wetter haben wir wahrscheinlich schon an so einem Julitag schöner gesehen, aber es ist in Ordnung. Sonne und Wolken, dazwischen geht's hin und her. Die Maximaltemperaturen sind so zwischen 22 und 25 Grad. Ist auch, ja, okay. In Ordnung, trifft's einfach am besten.
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2: Guten Morgen, Nordrhein-Westfalen entspannt gerade so ein bisschen in den Sommerferien. Es ist weniger los auf den Straßen. Habt ihr auch den Eindruck oder denkt ihr euch so, nö, ist genauso viel wie sonst auch? Sagt gerne mal Bescheid. Ich hoffe, ihr kommt entspannt in euren Tag. Taylor Swift jetzt dazu bei Energy. Immer die besten neuen Hits.

Guten Morgen im Energy Soundcheck. Jeden Morgen an der Stelle brandneue Musik. Nika haben wir jetzt hier mit dabei. Schreibt vor allem für andere Künstler auch viele Songs. Für Drake schon geschrieben, für James Arthur. Und hier ist Nika jetzt eben selbst mit Drive bei Energy, mal die besten neuen Hits.

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10: Nach der Sprengung der Autobahnbrücke bei Olpe wird jetzt der Schutt zum Recyceln abtransportiert. Das Ganze wird mehrere Wochen dauern. Die Brücke im Zuge der Sauerlandlinie A45 war am Wochenende im zweiten Versuch erfolgreich gesprengt worden. Wenn der Schutt weg ist, soll der Neubau des Brückenteils beginnen. Leinen los. Die Kirmesfähre zur Düsseldorfer Rheinkirmes pendelt seit gestern Mittag zwischen der Altstadt und der Festwiese. Eigentlich hätte die Fähre schon am letzten Freitag zum Start der größten Kirmes am Rhein fahren sollen. Doch der niedrige Wasserstand des Rheins hatte das verhindert.
0: Wetter.
11: Wer hart ist, kann heute Morgen schon losziehen in kurzen Hosen. Besser ist es aber vielleicht mit so einer... Ja, diese Outdoor-Hose, wo man den unteren Teil so absippen kann, weil heute Mittag wird es ein bisschen wärmer als jetzt am Morgen. Später noch 22 bis 25 Grad und dazu Sonne und Wolken im Mix. Am Morgen eher so um die 12.
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0: aus Altenhofen spielt heute mit uns, Maggie. Das wird ein kleines Quiz. Du kriegst es hin, auch wenn wir dich gerade geweckt haben. Das tut uns immer noch sehr leid.
1: Ja, alles gut, kein Problem. Ich weiß auch gar nicht, was überhaupt los ist.
0: Ja.
1: Ob ich am Träumen bin oder nicht.
0: Nein.
1: Okay. Ja, ich denke schon, dass es klappt. Ja, alles gut.
0: Es ist kein Traum. Laurenz erklärt dir ganz kurz die Spielregeln.
2: Ganz genau, so ist das. Also, ich werde euch jetzt gleich eine Minute lang Fragen stellen. Und wenn ihr mal die falsche Antwort nennt oder nicht weiter wisst, ist es überhaupt nichts Dramatisches. Dann seid ihr nämlich einfach nochmal dran. Ich spreche euch auch immer direkt mit Vornamen an, damit es da nicht zu irgendwelchen Verwechslungen kommt. Und jetzt kommt die wichtigste Regel. Wer nach einer Minute die letzte Frage richtig beantwortet, der gewinnt das Spiel. Maggie, hast du soweit alles verstanden?
1: Ja, ich habe alles verstanden soweit.
2: Okay, wunderbar.
1: Danke.
2: Dann legen wir direkt los.
1: Okay.
2: Und zwar mit dir, Jase. Ich will von dir wissen, welche Pflanze wird auch Maikraut genannt?
0: Boah, keine Ahnung.
2: Ist das Waldmeister oder Wermut?
0: Wermut?
2: Nee, Waldmeister wäre es gewesen.

0: die letzte Frage richtig beantwortet, der gewinnt das Spiel. Maggie, hast du soweit alles verstanden?
1: Ja, ich habe alles verstanden soweit.
0: Okay, wunderbar.
1: Danke.
0: Dann legen wir direkt los.
1: Okay.
0: Und zwar mit dir, Jase. Ich will von dir wissen, welche Pflanze wird auch Maikraut genannt?
2: Boah, keine Ahnung.
0: Ist das Waldmeister oder Wermut?
2: Wermut?
0: Nee, Waldmeister wäre es gewesen. Damit bist du nochmal dran. Und ich will von dir wissen, Jase, in welchem Land wurde Model Giselle Bündchen geboren?
2: Brasilien?
0: Ja, das stimmt. Mhm. Maggie, woraus wird der Parmesankäse hergestellt? Aus Kuhmilch oder aus Schafsmilch?
1: Aus Kuhmilch.
0: Jo, das stimmt. Jase, welcher Monat war früher auch als Windmonat bekannt? November oder Dezember?
2: November?
0: Ja, stimmt. Maggie, laut eines Sprichwortes ist jeder seines Glückes
1: Schmied.
0: Jo, stimmt. Jase, welche Formen haben fast alle Gefahrenzeichen im deutschen Straßenverkehr?
2: Dreieck.
0: Jo, stimmt auch. Maggie, wo befindet sich beim Menschen das Gleichgewichtsorgan? In welchem Körperteil?
1: Ja, im Gehirn, oder?
0: Ja, das Ohr wäre es gewesen. Ja.
1: In den Ohren, ja.
0: Menschenskinder.
2: Oh, ist ja kein Stress. Das ist, weil du gerade erst aufgewacht bist. Du spielst
1: genau
2: einfach nochmal mit uns, okay?
1: Alles gut.
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1: Na, aber einen fantastischen Start in den Dienstagvormittag. Hallöchen, gut, dass ihr da seid. Ich bin's, Felina. Hi, wir haben's 10 Uhr und die 10 Hits am Stück, die laufen auch schon. Gehen gleich weiter mit der aktuellen Single von Milo zusammen mit DJ-licious. Und jetzt gibt's Kygo mit Save My Love.
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Energies an bei euch mit mir, Felina, und mit Milo, die Legende einfach. Dieser Typ hat so unfassbar viele Hits, so eine wunderschöne Stimme, macht all seine Musikvideos immer selber, hat nämlich früher Film bzw. Regie studiert und hat deswegen Bock, da richtig viel mitzumischen. Die sind auch immer super kreativ und dann würde man doch jetzt so denken, ja klar, dann wird der halt so ein bisschen abgehoben sein. Nee, einfach der sympathischste Mensch, der auch noch rumläuft. Milo jetzt für euch hier bei Energy, immer die besten neuen Hits mit Forever Young.

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13: Der Milliardenauftrag des italienischen Bahnunternehmens Italo wird im Siemenswerk in Uerdingen im derzeitigen Werksetup abgearbeitet werden. Zusätzliche Jobs werden vorerst nicht geschaffen. Der Italo-Auftrag hat einen Wert von insgesamt rund 3 Milliarden Euro. Nach der tödlichen Prügelei in Beckum im Münsterland sitzt jetzt ein 26 Jahre alter Skater in U-Haft. Der junge Mann soll letzte Woche einem 50-Jährigen, der sich über den nächtlichen Lärm von 2 Skatern beschwert hatte, so heftig in den Bauch geschlagen haben, dass dieser kurz darauf starb.
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13: Im Studio Lisa Schwarzkopf. Die Deutsche Bahn will das Trinken von Alkohol an allen deutschen Bahnhöfen verbieten. Das hat Bahnchefin Palla in der Bild angekündigt. Ab spätestens Mitte Oktober soll es demnach soweit sein. Wer dann auf Bahnsteigen oder in den Hallen trinkt, muss mit einem Platzverweis rechnen. Rund 1,9 Millionen einkommensschwache Familien in Deutschland wären betroffen, wenn der Kindersofortzuschlag gestrichen wird. Das zeigt die Antwort der Bundesregierung auf eine linken Anfrage. Schwarz-Rot begründet die Streichung mit Sparzwängen. Die Linke findet das inakzeptabel. Wein, Hockeyschläger und Zement. US-Präsident Trump hat neue Zusatzzölle in Höhe von 50% gegen Kanada angekündigt. Laut Trump werden bestimmte US-Produkte durch Kanada diskriminierend behandelt. Der kanadische Premier Carney wies die Vorwürfe zurück. In Deutschland gibt's so viele Störche wie noch nie. Der NABU hat mehr als 15.000 Brutpaare gezählt. Vor ein paar Jahrzehnten waren die Tiere in vielen Regionen fast verschwunden. Dank Schutzmaßnahmen haben sie sich jetzt wieder stark erholt. Besonders viele Weißstörche gibt es in Niedersachsen.
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0: Na und da ist doch wieder Lieblingstag der Woche. Happy Dienstag! Und wenn ihr euch gerade so denkt, nee, Dienstag, was, wieso? Das Wochenende ist viel zu lange her, das nächste ist viel zu lange hin. Dienstag ist gar nicht mein Lieblingstag. Ja, ganz kurz. Dann seid ihr hier genau richtig am Energy Dankbarkeitsdienstag. Das hilft nämlich tatsächlich nachgewiesenerweise dabei, wieder bessere Laune zu haben, wenn man sich regelmäßig mal bewusst macht, wofür ihr so dankbar seid. Und das machen wir hier gemeinsam. Schickt ihr mir gerne per WhatsApp oder Insta. Und ja, da sind wieder schöne Sachen heute mit dabei von euch. Tolle Nachrichten reingekommen. Wir hören mal rein.
1: Ich bin richtig happy, dass ich einfach mal so eben nach Paris konnte, um BTS live zu sehen. Das ist so verrückt.
0: Oh mein Gott, richtig geil. Lieblingskünstler live sehen, dann auch noch in einer anderen Stadt. Also das freut mich schon mal sehr. Geben wir schon mal viel Dankbarkeit mit raus. Was haben wir noch?
2: Also bin ich tatsächlich einfach sehr dankbar, dass ich aufschlafen konnte.
0: Auch was Feines, vor allem auf den Dienstag natürlich auch einfach nur ein Gedicht, ja. Und was gibt's noch?
3: Wofür ich dankbar bin, ist, dass Sommer ist und die Sonne zumindest häufig scheint und man einfach viel Zeit draußen mit Freunden verbringen kann und ja, einfach gerade abends lange was vom Tag hat.
0: Ey, das stimmt. Das ist wirklich einfach, ich hoffe, euch geht's da genauso, dass ihr heute Abend noch was Schönes macht und dann auch einen schönen Sonnenuntergang seht und sowas alles. Ich finde, das sind die kleinen Dinge, für die wir alle ein bisschen öfter dankbar sein können. Und das machen wir einfach hier gemeinsam am Energy Dankbarkeitsdienstag. 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

Na und wir bleiben im WM-Feeling hier bei Energy. Gerade ja die Hymne von Shakira und Burna Boy, Die Die. Aber im WM-Halbzeitfinale ja auch noch ein weiterer Energy-Megastar aufgetreten. Unter anderem neben BTS und Madonna, Justin Bieber. Nur mit seiner Gitarre da auf die Bühne gelaufen und wirklich mietfrei in meinem Kopf lebt jetzt für immer, wie der von dieser riesigen Bühne in der Halbzeit vom WM-Finale einfach so gemütlich mit der Gitarre in der Hand zurückschlurft und von der Bühne geht über dieses ganze Feld aber und alle können das sehen. Irre. Also einer seiner allerersten Hits, sein großer Durchbruch, um ehrlich zu sein. Baby, jetzt für euch bei Energy.

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1: 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An diesem wunderschönen Dienstagvormittag. Ich freue mich, dass wir den zusammen verbringen. 10 Hits am Stück, die machen hier auch direkt mit, ne? Also verbringen den Vormittag auch mit uns zusammen. Gleich da für euch drinne Gracie Abrams in so guten 10 Minuten. Jetzt Harry Styles und ich bin's, Felina.
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Stacey Abrams gönnt jetzt richtig, oder was? Energy ist an bei euch. Immer die besten neuen Hits mit mir, Felina. Und ja, die hat einfach ja letzten Freitag gerade erst ihr neues Album Daughter from Hell rausgebracht. Tochter aus der Hölle einfach. Ist eine Ansage. Dabei ist es ja immer so Singer-Songwriter-Musik. Also gar nicht so Death-Metal, was man vielleicht erwarten würde, wenn etwas Daughter from Hell heißt. Und ja, sie gönnt uns richtig, denn sie hat zusätzlich direkt nochmal zwei Bonus-Tracks mit draufgehauen. Ein Song aus dem Album hören wir uns jetzt an hier bei Energy. Immer die besten neuen Hits. Hier ist Hit the Wall.

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12: Fast 550.000 Menschen wären in NRW betroffen, wenn die Bundesregierung den Kindersofortzuschlag wie geplant streicht. Das zeigt die Antwort auf eine Linken-Anfrage. Die 25 Euro pro Monat gehen an junge Menschen aus einkommensschwachen Familien. Schwarz-Rot will die Leistung abschaffen, um Kosten zu sparen. Für die Linke ein Armutszeugnis. In Bonn und im Rhein-Sieg-Kreis fahren weniger Stadtbahnen als sonst. Aus Sicherheitsgründen haben die Stadtwerke 60 ihrer 75 Bahnen fürs Erste aus dem Verkehr gezogen, wegen möglicher Materialermüdung an einigen Bauteilen. Bis die überprüft worden sind, wollen die Kölner Verkehrsbetriebe Bonn mit eigenen Stadtbahnwagen aushelfen.
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12: Im Studio Lisa Schwarzkopf. Vor allem Mädchen sind die Opfer und Männer die Tatverdächtigen. Die Zahl der Fälle von sexuellem Missbrauch an Kindern und Jugendlichen ist gestiegen, auf gut 18.300 bundesweit letztes Jahr. Die Dunkelziffer dürfte deutlich höher sein. Meist kannten sich Täter und Opfer schon vor dem Missbrauch. Die Bahn will Alkohol an allen Bahnhöfen in Deutschland verbieten und so für mehr Sicherheit und auch Sauberkeit sorgen. Die Gewerkschaft der Polizei findet diese Pläne grundsätzlich gut, hat aber Zweifel, ob es genug Personal gibt, um das Ganze auch zu kontrollieren. Die Deutschlandpläne des italienischen Zugunternehmens Italo werden konkreter. Der Konzern hat jetzt knapp 30 Schnellzüge im Wert von 3 Milliarden Euro bei Siemens bestellt. Italo will der Deutschen Bahn ab 2028 im Fernverkehr Konkurrenz machen. Spanien hat seine Weltmeister nochmal richtig abgefeiert. In Madrid gab's eine große Party. Die Spieler sind mit einem offenen Bus durch die Innenstadt gerollt. 2 Millionen Fans feierten ihre Helden entlang der Strecke. Zuvor gab's noch einen Empfang bei König Felipe und Ministerpräsident Sanchez.
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0: Freunde, wir gehen da nochmal rein. Das war einfach zu krass, was am Wochenende los war beim Perukaville, präsentiert von Energy. Ey, es ist ja mein absolutes Lieblingsfestival. Ich war jetzt, glaube ich, das fünfte Mal da. Aber deswegen umso schöner, dass Kollegin Annika mit dabei war.
3: Hallo.
0: Und es war dein allererstes Mal. Es war so schön, ja, dabei zu sein, wie du das alles erlebt hast. Und jetzt haben wir ja mal eine Nacht drüber gepennt. Wie geht's dir jetzt?
3: Also ich glaube, ich brauche noch 10 weitere Nächte, um das zu verarbeiten. Es waren so viele Eindrücke für Lina. Du hast mich, glaube ich, so oft wie noch nie mit einfach offenem Mund gesehen. Ich konnte es alles nicht fassen. Und ich hatte auch mein allererstes Interview mit einem Energy Star und das war mein absolutes Highlight.
0: Du hast es so gut gemacht. Er hat einfach komplett aus dem Nähkästchen geplaudert. Mhm. Oder they. Denn wir reden von Fee, aka Felix Jehn.
3: Ja.
0: Oh. Und er hat ja danach gesagt, das habe ich alles noch nie jemandem erzählt. Er hat sich richtig wohl mit dir gefühlt.
3: Ja, und das war wirklich, also da ganz großen Shoutout an dich, Fee. Das war das beste erste Interview, was ich mir hätte vorstellen können. Haben wir übrigens auch auf energy.de auf Instagram hochgeladen. Also wenn ihr wissen wollt, was es damit genau auf sich hat, was Fee mir da erzählt hat, dann klickt euch da auf jeden Fall mal rein, Leute.
0: Welchen Mega-Banger er nämlich eigentlich gerne produziert hätte, hat er verraten. Mhm. Ganz knapp verpasste Chance. Ja, ja, ja. Und auch, wie seine neue Mucke klingen wird, haben wir auch drüber geredet.
3: Ja.
0: Findet ihr da alles und ich sag mal, wie es ist. Wir müssen uns noch ein bisschen erholen, ne?
3: Ja, wir müssen da noch ein bisschen drüber reden. Also Leute, das wird noch ein bisschen dauern.
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1: Kurz vor 12 haben wir es an diesem Dienstag. Schön, dass ihr dabei seid. Ich bin's, Felina. Hi, die 10 ist am Stück laufen hier mit immer den besten neuen Hits bei Energy. Gerade ja BTS und Swim. Das ist ja auch schon so ein ganz entspannter Sommermodus, den die da irgendwie rausgehauen haben in einem Popsong. Und genau dieses Gefühl trägt jetzt auch Aussies weiter. The Art of Letting Go. Ich werde es nicht müde zu sagen. Es ist mein Sommersong des Jahres jetzt für euch bei Energy. Immer die besten neuen Hits.

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1: Ihr seid ja hier sowas von mittendrin in euren 10 Hits am Stück und das auch noch mitten am Dienstag um 12 Uhr. Schön, dass ihr dabei seid. Ich bin's, Felina. Hi. Und ich habe hier gleich für euch die aktuelle Single von Michael Schulte, Lovesick, in guten 10 Minuten. Und jetzt Kygo zusammen mit Khalid.

Weiter geht's hier für euch mit Energy-Star Michael Schulte. Und gerade lese ich hier so einen Satz und war richtig aufgeregt, weil der Anfang war für mich spannend. Wie dürfen Freunde Michael Schulte nennen? Und die Antwort ist leider so eine super Unterraschung. Einfach Micha oder Schulte. Wow, wer hätte es gedacht? Aber hier ist er für euch mit seiner aktuellen Single Lovesick bei Energy über die besten neuen Hits.

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4: Nach der Sprengung der Autobahnbrücke bei Olpe wird jetzt der Schutt zum Recyceln abtransportiert. Das Ganze wird mehrere Wochen dauern. Die Brücke im Zuge der Sauerlandlinie A45 war am Wochenende im zweiten Versuch erfolgreich gesprengt worden. Wenn der Schutt weg ist, soll der Neubau des Brückenteils beginnen. Leinen los. Die Kirmesfähre zur Düsseldorfer Rheinkirmes pendelt seit gestern Mittag zwischen der Altstadt und der Festwiese. Eigentlich hätte die Fähre schon am letzten Freitag zum Start der größten Kirmes am Rhein fahren sollen. Doch der niedrige Wasserstand des Rheins hatte das verhindert.
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4: Im Studio Lisa Schwarzkopf. Immer mehr Kinder und Jugendliche werden Opfer von sexuellem Missbrauch. Die Zahl der Fälle ist bundesweit gestiegen. Letztes Jahr waren es gut 18.300. Die Dunkelziffer dürfte aber noch sehr viel höher sein. Straftaten gibt's auch immer öfter online. Die Deutsche Bahn plant ein Alkoholverbot an allen 5.400 deutschen Bahnhöfen. Es soll bis Mitte Oktober eingeführt werden. Die Gewerkschaft der Polizei ist zwar grundsätzlich für so ein Verbot, gleichzeitig ist sie aber skeptisch, wie das überhaupt durchgesetzt werden soll. Die Angriffe zwischen den USA und dem Iran gehen weiter. Washington will Teheran daran hindern, wieder Schiffe in der Straße von Hormuz anzugreifen. US-Präsident Trump drohte außerdem mit Rache für getötete US-Soldaten. Die iranische Armee meldet unterdessen weitere Angriffe auf US-Verbündete in der Region. Die Mainzer Polizei hat eine Meerjungfrau aus dem Rhein geholt. Natürlich keine echte, sondern eine Schwimmerin im Kostüm, die in einem Bereich mit absolutem Badeverbot unterwegs war. Schwimmen im Rhein kann wegen der Strömungen und des Schiffsverkehrs lebensgefährlich sein.
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0: Selten habe ich mich so geärgert, einen Teil meiner Kindheit mal irgendwann weggegeben zu haben zum Basteln. Diddleblätter. Jakob,
1: ja,
0: von Energy am Morgen. Denn Diddle ist ja sowas von zurück.
1: Ja, das große Comeback ist jetzt angesagt.
0: Ja.
1: Also seit gestern kann man ganz viel kaufen, beziehungsweise nicht mehr kaufen, weil es schon teilweise wieder weg ist.
0: Wahnsinn.
1: Naja, die Millennials sind jetzt alle erwachsen.
0: Ja.
1: Also wir als Kinder haben das ja früher wie Hulle gekauft und gesammelt.
0: Absolut.
1: Und getauscht. Und jetzt haben wir Erwachsenengeld und da können wir natürlich noch mehr kaufen. Und das wurde, wie gesagt, gestern gemacht. Plüschfiguren gibt's, es gibt Blöcke, es gibt Duftblätter. Also es ist alles wieder am Start.
0: Duftblätter!
1: Und ich gehe mal davon aus, demnächst kommen dann auch wieder die ersten Tauschbörsen.
0: Ach, das ist so schön. Ach, das ist echt wirklich, ich liebe das. Aber irgendwie alles, was mir so ein bisschen Nostalgie gibt, ist gerade, ich feiere das ab. Wenn ihr das machen wollt, macht es genau wie Jakob sagt. Ihr habt Erwachsenengeld, ihr habt einen freien Willen. Ihr dürft damit machen, was ihr wollt. Und wenn ihr euch davon 10 Minuten gute Zeit kauft, bitteschön.
1: Einfach mal am Blatt riechen.
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drauf auch geschrieben. One Direction haben 2024 diesen Song nochmal gecovert auf der Tour. Und das Original lieben wir halt aber auch sehr. Gibt's jetzt für euch bei Energy, Sean Kingston mit Beautiful Girls. J-O! J-O!

Weiter geht's hier für euch mit einem One-Hit-Wonder. Sean Kingston nämlich hat einmal einen Song rausgehauen. Der war ein Überbanger, danach kam leider nichts mehr. Aber alle anderen lieben diesen Song. Zum Beispiel die Sängerin JoJo hat eine Antwort da

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1: Uhr, happy Mittagspause auf den Dienstag. Toll, dass ihr dabei seid. Ich bin Svelina. Hi. Und wir machen hier weiter in den 10 Hits am Stück. Gleich mit der aktuellen Single von Glockenbach zusammen mit Sam Harper. Und jetzt gibt's ganz gemütlich Olivia Dean.

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Tag zurück vom Perucaville Festival. Wieder für euch im Radio hier bei Energy und die besten neuen Hits. Hi, ich bin's, Felina, und ich habe Gossip für euch mitgebracht. Nummer 1, Felix Jehn hat uns richtig viele Geheimnisse verraten. Im Interview checkt ihr auf unserem Insta-Kanal unter anderem, welchen Bibi Rexha-Song er eigentlich ursprünglich machen wollte. Ihr dreht durch, wenn ihr das erfahrt, checkt das da aus. Und noch mehr Gossip, denn Armin van Buuren hat jetzt einen Song zusammen mit Glockenbach. Die beiden haben sozusagen dann das auch gemeinsam performt auf der Mainstage von Perucaville. Und Glockenbach habe ich jetzt hier auch für euch bei Energy immer die besten neuen Hits mit der

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14: Fast 550.000 Menschen wären in NRW betroffen, wenn die Bundesregierung den Kindersofortzuschlag wie geplant streicht. Das zeigt die Antwort auf eine Linken-Anfrage. Die 25 Euro pro Monat gehen an junge Menschen aus einkommensschwachen Familien. Schwarz-Rot will die Leistung abschaffen, um Kosten zu sparen. Für die Linke ein Armutszeugnis. In Bonn und im Rhein-Sieg-Kreis fahren weniger Stadtbahnen als sonst. Aus Sicherheitsgründen haben die Stadtwerke 60 ihrer 75 Bahnen fürs Erste aus dem Verkehr gezogen, wegen möglicher Materialermüdung an einigen Bauteilen. Bis die überprüft worden sind, wollen die Kölner Verkehrsbetriebe Bonn mit eigenen Stadtbahnwagen aushelfen.
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14: Im Studio Lisa Schwarzkopf. Vor allem Mädchen sind die Opfer und Männer die Tatverdächtigen. Die Zahl der Fälle von sexuellem Missbrauch an Kindern und Jugendlichen ist gestiegen, auf gut 18.300 bundesweit letztes Jahr. Die Dunkelziffer dürfte deutlich höher sein. Meist kannten sich Täter und Opfer schon vor dem Missbrauch. Familienministerin Prien geht fest davon aus, dass die CDU bei ihrem Nein zur Leihmutterschaft bleibt. Jens Spahns Vaterschaft dank einer US-Leihmutter hat die Debatte entfacht. Offen zeigt sich Prien dagegen auf dem Portal The Pioneer dafür, etwa die Altersgrenze bei Adoptionen zu lockern. Einer der mächtigsten Drogenbosse der Welt muss für den Rest seines Lebens ins Gefängnis. El Mayo, langjähriger Verbündeter von El Chapo, ist in den USA zu lebenslanger Haft verurteilt worden. Der Mexikaner soll für Drogenschmuggel und zahlreiche Morde an Kartellmitgliedern und Polizisten verantwortlich sein. Wer ins Schwimmbad gehen will, muss tiefer in die Tasche der Badehose greifen. Die Eintrittspreise für Frei- und Hallenbäder sind aktuell knapp 4% höher als im Vorjahr, so das Statistische Bundesamt. Immerhin, Sonnenschirme und Badebekleidung sind günstiger geworden.
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Energy-Star Nico Santos und der hat am Wochenende auch Festivalzeit erlebt, war nämlich schön auf dem Deichbrand und während seines Konzerts haben sich einfach zwei verlobt und das hat ihm jemand nochmal ganz kurz dann in die DMs reingeschickt und das finde ich einfach das Allerliebste, er hat sich halt wirklich darüber gefreut, ist ganz, ganz lieb. Nico Santos jetzt für euch bei Energy, immer die besten neuen Hits mit Why Don't You Stay?

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1: Und da ist schon wieder 14 Uhr, also Dienstagnachmittag. Ich bin's, Felina. Hi, eure 10 Hits am Stück laufen hier gerade. Und da habe ich gleich für euch die neue Single von Malik Harris. In so guten 10 Minuten jetzt Juste, Jack Style und Jon.
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für die einen haben gerade Sommerferien und für die anderen ist einfach ein normaler Dienstag, dann freut ihr euch halt wahrscheinlich ganz genauso wie ich auch schon wieder aufs Wochenende und dass ihr da einfach mal ein bisschen Zeit für euch habt. Vielleicht macht das wie Malik Harris. Seine Sonntage sehen gerne mal so aus, dass er sich ganz in Ruhe erstmal einen Kaffee macht, dann eine Schallplatte raus und die wirklich in Ruhe mal aktiv zuhörend sich reinfährt. Und genau so schöpft er eben auch Kreativität für neue Musik. Lie to Me, seine aktuelle Single, gibt's jetzt für euch bei Energy immer die beste.

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8: Fast 550.000 Menschen wären in NRW betroffen, wenn die Bundesregierung den Kindersofortzuschlag wie geplant streicht. Das zeigt die Antwort auf eine Linken-Anfrage. Die 25 Euro pro Monat gehen an junge Menschen aus einkommensschwachen Familien. Schwarz-Rot will die Leistung abschaffen, um Kosten zu sparen. Für die Linke ein Armutszeugnis. In Bonn und im Rhein-Sieg-Kreis fahren weniger Stadtbahnen als sonst. Aus Sicherheitsgründen haben die Stadtwerke 60 ihrer 75 Bahnen fürs Erste aus dem Verkehr gezogen, wegen möglicher Materialermüdung an einigen Bauteilen. Bis die überprüft worden sind, wollen die Kölner Verkehrsbetriebe Bonn mit eigenen Stadtbahnwagen aushelfen.
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8: Im Studio Gisa Weber. Vor allem Mädchen sind die Opfer und Männer die Tatverdächtigen. Die Zahl der Fälle von sexuellem Missbrauch an Kindern und Jugendlichen ist gestiegen. Auf gut 18.300 bundesweit letztes Jahr. Die Dunkelziffer dürfte deutlich höher sein. Meist kannten sich Täter und Opfer schon vor dem Missbrauch. Die Deutsche Bahn plant ein Alkoholverbot an allen 5.400 deutschen Bahnhöfen. Es soll bis Mitte Oktober eingeführt werden. Die Gewerkschaft der Polizei ist zwar grundsätzlich für so ein Verbot, gleichzeitig ist sie aber skeptisch, wie das überhaupt durchgesetzt werden soll. Familienministerin Prien geht fest davon aus, dass die CDU bei ihrem Nein zur Leihmutterschaft bleibt. Jens Spahns Vaterschaft dank einer US-Leihmutter hatte die Debatte entfacht. Offen zeigt sich Prien dagegen auf dem Portal The Pioneer dafür, etwa die Altersgrenze bei Adoptionen zu lockern. Wein, Hockeyschläger und Zement. US-Präsident Trump hat neue Zusatzzölle in Höhe von 50% gegen Kanada angekündigt. Laut Trump werden bestimmte US-Produkte durch Kanada diskriminierend behandelt. Der kanadische Premier Carney wies die Vorwürfe zurück.
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0: Freunde, ich freue mich doch, dass wir wieder beieinander sind. Ihr hört Energy, immer die besten neuen Hits am Wochenende war ja Perucaville Festival. Ich war da für euch am Start, hab natürlich mir alles angeguckt, mit den DJs gequatscht, unter anderem mit ihm hier. Rehab. Sehr sympathischer Typ und er hat mir etwas verraten, was ich euch natürlich ganz genau heute erzählen möchte. Wir erzählen uns dienstags immer gegenseitig, für was wir gerade so dankbar sind. Ich zum Beispiel einfach für die Möglichkeit, da gewesen zu sein. Also das war wieder so beeindruckend, was da jedes Jahr auf die Beine gestellt wird. Ich bin noch komplett am Verarbeiten. Ich glaube, dafür brauche ich auch noch so die restliche Woche, um das alles einmal einzusortieren. Aber ich habe auch Rehab für euch im Interview gefragt, für was er denn so dankbar ist. Einfach eine kleine Sache und er hat so eine gute Antwort gehabt.
1: Sleeping in a comfortable bed tonight or just the pillows perfect.
0: Zieht euch das kurz rein. Rehab, das ist ein weltweiter Star-DJ, 2,5 Millionen Insta-Follower. Wirklich spielt auf den größten Festivals, unter anderem auf dem Perucaville präsentiert von Energy. Und er sagt, er ist dankbar dafür, wenn er sich in ein bequemes Bett legen kann und das Kissen gerade wirklich perfekt ist. Ist das niedlich? Sehr schön. Also ich hoffe, ihr habt heute auch so diesen einen kleinen Moment, in dem ihr merkt, oh, das ist aber gerade perfekt, dafür bin ich dankbar. Dann schickt mir das gerne auch bei WhatsApp oder bei Insta, da heiße ich felina_fln.
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ja erst in Deutschland für seine Konzerte hier, ist ja auf Tour. Die Rede ist von Energy-Megastar Bruno Mars. Und ja, ich sag mal, wie es ist. Der Typ ist für mich ein Rätsel, weil egal, was der für einen Song macht, es wird immer ein Hit und er findet sich auf eine Art immer wieder neu und trotzdem erkennt man, es ist Bruno Mars. 24K Magic, jetzt für euch hier bei Energy. 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
1: Energy. 15 Uhr, Dienstagnachmittag. Heute bin ich, Armani, für euch am Start und ich habe gute Musik dabei. Ugel mit Moving to the Sun in 10 Minuten. Jetzt Taylor Swift mit Elizabeth Taylor.
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Energy-Star DJ Ugel hat eine sehr interessante Entscheidung getroffen. Für einen DJ zumindest, denn er wird nicht mehr nachts auftreten. Einzige Ausnahme ist seine Residency auf Ibiza. Abgesehen davon sagt er, es tut seinem Schlafmangel einfach nicht gut. Finde ich gar kein Problem, wir kommen alle in die Jahre. Solange der weiterhin geile Musik wie diese hier liefert, hier ist Move Into The Sun. 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
8: Nach der tödlichen Explosion vor 5 Jahren wird nicht mehr gegen die Mitarbeiter einer Müllverbrennungsanlage in Leverkusen ermittelt. Laut Staatsanwaltschaft war aus Dänemark stammender Abfall für das Unglück verantwortlich, der zu warm geworden und selbstständig explodiert ist. 7 Menschen waren bei der Explosion vor fast genau 5 Jahren ums Leben gekommen. Nach der Sprengung der Autobahnbrücke bei Olpe wird jetzt der Schutt zum Recyceln abtransportiert. Das Ganze wird mehrere Wochen dauern. Die Brücke im Zuge der Sauerlandlinie A45 war am Wochenende im 2. Versuch erfolgreich gesprengt worden. Wenn der Schutt weg ist, soll der Neubau des Brückenteils beginnen.
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8: Im Studio Gisa Weber. Immer mehr Kinder und Jugendliche werden Opfer von sexuellem Missbrauch. Die Zahl der Fälle ist bundesweit gestiegen. Letztes Jahr waren es gut 18.300. Die Dunkelziffer dürfte aber noch sehr viel höher sein. Straftaten gibt es auch immer öfter online. Die Bahn will Alkohol an allen Bahnhöfen in Deutschland verbieten und so für mehr Sicherheit sorgen. Wir greifen durch, sagt Bahnchefin Paller. Hintergrund ist auch der Fall von letzter Woche, als ein Zugbegleiter im Streit mit einem betrunkenen Fahrgast aus einem fahrenden Zug gestürzt war. Der mutmaßliche Todesschütze von Stade ist tot. Laut niedersächsischem Justizministerium beging der Mann im Gefängnis Suizid. Hinweise auf ein Fremdverschulden gibt es nicht. Er wurde verdächtigt, 6 Menschen in einer Jugendhilfeeinrichtung in Stade erschossen zu haben. Hintergrund war wohl ein Sorgerechtsstreit. Deutschland bleibt trotz weniger Fläche Weltmeister beim Hopfenanbau. Laut weltgrößtem Hopfenhändler Barthas wächst die Bierzutat hierzulande auf einer Fläche so groß wie etwa 26.000 Fußballfelder. Trotzdem gibt es mehr Hopfen, als die Brauereien brauchen. 2025 sank die Bierproduktion erstmals unter 80 Millionen Hektoliter.
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0: Der schwierigste Satz beim Dating ist nicht, ich liebe dich, sondern, hey, willst du vielleicht nicht noch mit hochkommen? 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Genau da wird es nämlich kompliziert. Ihr seid beim dritten Date ungefähr. Du merkst, da ist eine Anziehung da. Aber du willst auch nicht übergriffig wirken. Nicht, dass dein Gegenüber denkt, du willst nur das eine. Wie machen wir das jetzt? TikToker Bucci hat eine ziemlich lustige Idee gehabt. Hört mal selber rein.
1: Statt Netflix und Chill vorschlagen, machst du einfach eine WhatsApp-Gruppe mit nur eurem Date drin. Niemand anderen sonst hinzufügen. Und ihr nennt die Gruppe irgendwie Hausparty oder so. Dann schreibt ihr so einen Text, wie man das immer so macht, wenn man jemanden einlädt, dass du so sagst so, hey, ich veranstalte eine Hausparty an diesem Tag. Für Snacks und Getränke ist gesorgt. Outfit, so Dresscode, würde ich so sagen, so ein bisschen gemütlich. Und dann natürlich auch noch schreiben, dass man auch einen Schlafplatz hätte. Nur diese eine Person hinzu.
0: Ich habe es natürlich für euch mal getestet und ich kann sagen, Resultat war eher semi. Seitdem hat sie ein neues Profilbild mit einem grauen Männchen und antworten tut sie auf meine Nachrichten irgendwie auch nicht mehr.
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1: Dienstag, 16 Uhr, ich bin Armani. Wir gehen direkt rein mit guter Musik. The Bowser mit Magnetic in 10 Minuten. Jetzt Milo mit My Lucky Day.

House, Jazz, Funk, Disco, das sind alles geile Musikgenres, vor allem wenn man abdancen will. Aber stellt euch mal vor, die alle in einem Song kombiniert. Das hat The Bowser geschafft mit dem Song Magnetic. Songtitel passt auch noch perfekt. Und da hören wir jetzt rein. 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
8: Der Milliardenauftrag des italienischen Bahnunternehmens Italo wird im Siemenswerk in Uerdingen im derzeitigen Werksetup abgearbeitet werden. Zusätzliche Jobs werden vorerst nicht geschaffen. Der Italo-Auftrag hat einen Wert von insgesamt rund 3 Milliarden Euro. Nach einem Messerangriff vor dem Weißen Riesen in Duisburg sitzt der mutmaßliche Täter in U-Haft. Der 22-Jährige soll am Wochenende 3 Menschen teils schwer verletzt haben, nachdem er zuvor mit ihnen gestritten hatte. Die Hintergründe sind noch unklar. Staatsanwaltschaft und Polizei ermitteln unter anderem wegen versuchten Totschlags.
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8: Im Studio Gisa Weber. Die Deutsche Bahn plant ein Alkoholverbot an allen 5.400 deutschen Bahnhöfen. Es soll bis Mitte Oktober eingeführt werden. Die Gewerkschaft der Polizei ist zwar grundsätzlich für so ein Verbot, gleichzeitig ist sie aber skeptisch, wie das überhaupt durchgesetzt werden soll. Vor allem Mädchen sind die Opfer und Männer die Tatverdächtigen. Die Zahl der Fälle von sexuellem Missbrauch an Kindern und Jugendlichen ist gestiegen, auf gut 18.300 bundesweit letztes Jahr. Die Dunkelziffer dürfte deutlich höher sein. Meist kannten sich Täter und Opfer schon vor dem Missbrauch. Der mutmaßliche Todesschütze von Stade hat sich das Leben genommen. Der 45-Jährige beginnt laut Justizministerium in der U-Haft Suizid. Hinweise auf Fremdverschulden gibt es nicht. Er soll vor 3 Wochen in einer Jugendhilfeeinrichtung 6 Menschen erschossen haben. Hintergrund war wohl ein Sorgerechtsstreit. Wer ins Schwimmbad gehen will, muss tiefer in die Tasche greifen. Der Eintritt in Frei- und Hallenbäder kostet aktuell knapp 4% mehr als vor einem Jahr, so das Statistische Bundesamt. Immerhin, Sonnenschirme oder Badebekleidung sind günstiger geworden.
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auf Argentinien gesetzt. Und wie das Finale ausgegangen ist, das wissen wir alle. Spanien gewinnt 1-0. Warum ist jetzt seine Wette so wichtig? Drake gilt mittlerweile als einer der größten Pechspringer im Sport. Wo er wettet, geht es zu 9.

0: jedes Jahr im Champions League-Finale Fußball hat er mit Arsenal daneben gelegen. Und die Tennislegende Serena Williams hat er vor 15 Jahren schon in die Pfanne gehauen. Wenn Drake da ist, ist der Titeltraum weg. In diesem Sinne, ich wollte eh nicht, dass Argentinien Weltmeister wird. Danke, Drake.
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1: Energy. 17 Uhr, ich bin Armani, immer noch für euch am Start. Gleich geile Musik, Gracie Abrams mit Hit the Wall. In 10 Minuten jetzt Harry Styles mit American Girls.
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ersten Personen, die den Song Hit the Wall von Gracie Abrams zu hören bekommen hat, war neben ihrem Produzenten Aaron Dessner auch einer von Gracies Lieblingskünstlern Bon Iver. Die beiden sind nämlich befreundet und er hat ihr ein bisschen Feedback gegeben und fand den Song natürlich richtig gut, so wie wir auch. Wir hören jetzt rein, hier ist Hit the Wall, Energies an, immer die besten neuen Hits.

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12: Fast 550.000 Menschen wären in NRW betroffen, wenn die Bundesregierung den Kindersofortzuschlag wie geplant streicht. Das zeigt die Antwort auf eine Linken-Anfrage. Die 25 Euro pro Monat gehen an junge Menschen aus einkommensschwachen Familien. Schwarz-Rot will die Leistung abschaffen, um Kosten zu sparen. Für die Linke ein Armutszeugnis. In Bonn und im Rhein-Sieg-Kreis fahren weniger Stadtbahnen als sonst. Aus Sicherheitsgründen haben die Stadtwerke 60 ihrer 75 Bahnen fürs Erste aus dem Verkehr gezogen, wegen möglicher Materialermüdung an einigen Bauteilen. Bis die überprüft worden sind, wollen die Kölner Verkehrsbetriebe Bonn mit eigenen Stadtbahnwagen aushelfen.
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12: Im Studio Gisa Weber. Die Bahn will Alkohol an allen Bahnhöfen in Deutschland verbieten und so für mehr Sicherheit sorgen. Wir greifen durch, sagt Bahnchefin Paller. Hintergrund ist auch der Fall von letzter Woche, als ein Zugbegleiter im Streit mit einem betrunkenen Fahrgast aus einem fahrenden Zug gestürzt war. Immer mehr Kinder und Jugendliche werden Opfer von sexuellem Missbrauch. Die Zahl der Fälle ist bundesweit gestiegen. Letztes Jahr waren es gut 18.300. Die Dunkelziffer dürfte aber noch sehr viel höher sein. Straftaten gibt es auch immer öfter online. Der mutmaßliche Todesschütze von Stade ist tot. Laut niedersächsischem Justizministerium beging der Mann im Gefängnis Suizid. Hinweise auf ein Fremdverschulden gibt es nicht. Er wurde verdächtigt, 6 Menschen in einer Jugendhilfeeinrichtung in Stade erschossen zu haben. Hintergrund war wohl ein Sorgerechtsstreit. Jens Spahns Vaterschaft hat nicht nur die Debatte über Doppelmoral entfacht, sondern auch darüber, ob die Leihmutterschaft in Deutschland erlaubt werden sollte. Familienministerin Prien betont bei The Pioneer, dass die CDU bei ihrem Nein bleiben wird. Das sei mit dem Werteverständnis der CDU unvereinbar.
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0: Die WM ist vorbei, aber das Drama darum noch lange nicht. Energy ist an, immer die besten neuen Hits. Diesmal geht es nicht um Tore, sondern quasi um Royal Rumble. Nach dem Finale zwischen Spanien und Argentinien dachten alle, Feierabend, Spanien, Weltmeister, fertig. Aber nee, das wurde nochmal richtig wild. Argentiniens Leandro Paredes, der spielt für die, ist kurz in den Kung-Fu-Panda-Modus gewechselt und wollte, aus welchem Grund auch immer, Spanier wegfetzen. Einen hat er dabei am Trikot gepackt und ihn sogar im Gesicht getroffen, wofür es dann natürlich eine rote Karte gab. Also eine Sperre. Eigentlich dachten wir alle, aber die FIFA, die dachte sich anders. Die hat nämlich in einem offiziellen Statement jetzt gesagt, die rote Karte, die hat es offiziell nicht gegeben und sie aus dem Spielbericht gestrichen. Sie haben jetzt auch bestätigt, dass sie zwar ermitteln, aber ich sag's wie es ist, die Ermittlungen drehen sich nicht um eine Strafe für den Argentinier. Wenn ich raten müsste, würde ich sagen, die ermitteln gerade, wie Argentinien noch Weltmeister werden kann.
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Jeder hat so bestimmte Worte, bei denen er struggelt mit der Aussprache. Energystar Michael Schulte zum Beispiel kann das Wort ich kann es selber nicht aussprechen. Auch das Wort Regisseur kann er nicht aussprechen. Und da sage ich, Michael, ich habe es gerade probiert. Es ist nicht so einfach. Mach dir keinen Kopf. Wir hören jetzt deine Mucke. Hier ist Lovesick. Energies an, immer die besten neuen Hits.

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1: So sollte man es beim Daten vielleicht nicht machen. Isabel hatte ein wunderbares Beispiel im Energy Dating Dienstag. Hat sie auf ihrem TikTok-Account Invincible Venus erzählt. Die hatte nämlich einen Typen kennengelernt, eine Nacht gehabt und dann war es ein bisschen schwierig.
2: Ja, der war schon hot irgendwie. Naja, und dann sind wir halt so dabei, so Bienchen und Blumen machen und so. Und dann sind wir so fertig und er ist so erschöpft von der Party, dass er so kurz schläft. Und dann wacht er so auf, stellt sich so hin, sagt so, wenn du jetzt losgehst, schaffst du deine Bahn, die fährt in 7 Minuten. Und ich war so, hä? Und dann hat er so meine Schuhe genommen, mir die so in die Hand gedrückt, meine Jacke genommen, mir die so über die Schultern gelegt so und die Tür aufgemacht und gesagt, jetzt sind's noch 6.
1: Oh nein!
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10: Nach der Sprengung der Autobahnbrücke bei Olpe wird jetzt der Schutt zum Recyceln abtransportiert. Das Ganze wird mehrere Wochen dauern. Die Brücke im Zuge der Sauerlandlinie A45 war am Wochenende im zweiten Versuch erfolgreich gesprengt worden. Wenn der Schutt weg ist, soll der Neubau des Brückenteils beginnen. Der Milliardenauftrag des italienischen Bahnunternehmens Italo wird im Siemenswerk in Uerdingen im derzeitigen Werksetup abgearbeitet werden. Zusätzliche Jobs werden vorerst nicht geschaffen. Der Italo-Auftrag hat einen Wert von insgesamt rund 3 Milliarden Euro.
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10: Im Studio Gisa Weber. Vor allem Mädchen sind die Opfer und Männer die Tatverdächtigen. Die Zahl der Fälle von sexuellem Missbrauch an Kindern und Jugendlichen ist gestiegen, auf gut 18.300 bundesweit letztes Jahr. Die Dunkelziffer dürfte deutlich höher sein. Meist kannten sich Täter und Opfer schon vor dem Missbrauch. Die Deutsche Bahn plant ein Alkoholverbot an allen 5.400 deutschen Bahnhöfen. Es soll bis Mitte Oktober eingeführt werden. Die Gewerkschaft der Polizei ist zwar grundsätzlich für so ein Verbot, gleichzeitig ist sie aber skeptisch, wie das überhaupt durchgesetzt werden soll. Der mutmaßliche Todesschütze von Stade ist tot. Laut niedersächsischem Justizministerium beging der Mann im Gefängnis Suizid. Hinweise auf ein Fremdverschulden gibt es nicht. Er wurde verdächtigt, 6 Menschen in einer Jugendhilfeeinrichtung in Stade erschossen zu haben. Hintergrund war wohl ein Sorgerechtsstreit. Die FIFA ermittelt gegen Argentinien. Grund sind die hässlichen Szenen beim verlorenen WM-Finale. Mehrere argentinische Spieler waren nach Abpfiff auf ihre Gegner aus Spanien losgegangen. Unter anderem rastete Leandro Paredes aus. Gegen wen alles genau ermittelt wird, sagte die FIFA nicht.
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0: Wie war das nochmal gleich? Deutsche Sprache, schwere Sprache. Energies an, immer die besten neuen Hits. Ich wollte heute eine Moderation mit meiner Kollegin Vivi aufnehmen. Das war ziemlich schwierig. Anscheinend kann ich kein Deutsch mehr. Hört selber mal rein. Ihr braucht diesen Sommer noch Moneten, dann Ohren aufgespitzt.
1: Ohren aufgespitzt gibt's nicht.
0: Sagt man nicht Ohren aufgespitzt?
1: Ohren gespitzt. Oder Ohren aufgestellt.
0: Ohren aufgestellt. Gut, dann machen wir. Schade. Dann Ohren spitz.
1: Oder? Nein, Ohren spitzen.
0: Dann Ohren aufspitzen?
1: Nee, Ohren auf.
0: Einfach nur spitzen. Ohren spitzen?
1: Spitz deine Ohren.
0: Okay, spitz deine Ohren. Dann also, Ohren spitzen. Das hört sich so falsch an.
1: Ihr braucht im Sommer noch...
0: Ohren auf.
1: Augen auf, sagst du.
0: Hinhören.
1: Hör auf mit den Ohren.
0: Grüße gehen raus an meinen Deutschlehrer. Ich bin mir jetzt immer noch nicht so sicher, wie man es richtig sagt. Falls ihr es genau wisst, helft mir weiter. Schickt uns eine WhatsApp. Wie sagt man es jetzt? Ohren auf, spitzen, auf... Richten, I don't know. 030-26-12345.
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1: Energy. 19 Uhr, Feierabendstimmung, jetzt mit mir Armani. In 10 Minuten hören wir Nico Santos, Why Don't You Stay, jetzt Olivia Dean mit So Easy.

Wisst ihr, wer gestern mit richtig guter Laune aufgestanden ist und wahrscheinlich heute auch? Energy Star Nico Santos. Der Gute ist nämlich auf Mallorca geboren und da Spanien Weltmeister ist, feiert er natürlich komplett. Wir hören jetzt seine Mucke und feiern mit Why Don't You Stay von Nico Santos. Energy ist an, immer die besten neuen Hits. 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

0: seid vorsichtig, wenn ihr jetzt mit euren Tieren auf dem Weg in den Urlaub seid, irgendwo im Ausland unterwegs. Da hatte nämlich Laurenz eine Aussage dabei, bei Fakt oder Fake, die hat mich geflasht.
1: Ich habe behauptet, wenn man mit seinen Haustieren ins Ausland in den Urlaub fährt, dann darf man nur 5 Tiere mitnehmen. Und ja, das ist tatsächlich
2: Fakt.
0: Was?
1: Die EU kann einem sowas verbieten. Das sind jetzt nämlich die ganz neuen EU-Regeln. Gilt für Hund, für Katzen und auch ganz besonders für Frettchen. Wurde nochmal erwähnt.
0: Frettchen auch ein crazy Haustier. Irgendwie so ähnlich wie Chinchilla. Hattest du in der Schule früher, gab es immer ein Kind,
1: ja,
0: was ein Chinchilla als Haustier hatte?
1: Ich muss jetzt mal ganz ehrlich sein. Ich muss jetzt erstmal Chinchilla googeln. Ich kenne das so gar nicht.
0: Sieht aus wie so eine Mischung aus Eichhörnchen und Hase.
1: Was? Ich weiß nicht, wo du aufgewachsen bist. In irgendeinem kuriosen Land.
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10: Er soll über Jahre seine Patientinnen sexuell missbraucht und vergewaltigt haben. Seit heute muss sich ein Kinder- und Jugendpsychiater dafür vor dem Duisburger Landgericht verantworten. Knapp 100 Taten werden dem 60-jährigen ehemaligen Chefarzt zur Last gelegt. Er schweigt bislang zu den Vorwürfen. Das Urteil soll im September fallen. Fast 550.000 Menschen wären in NRW betroffen, wenn die Bundesregierung den Kindersofortzuschlag wie geplant streicht. Das zeigt die Antwort auf eine Linken-Anfrage. Die 25 Euro pro Monat gehen an junge Menschen aus einkommensschwachen Familien. Schwarz-Rot will die Leistung abschaffen, um Kosten zu sparen. Für die Linke ein Armutszeugnis.
2: Deutschland und die Welt.
10: Im Studio Gisa Weber. Immer mehr Kinder und Jugendliche werden Opfer von sexuellem Missbrauch. Die Zahl der Fälle ist bundesweit gestiegen. Letztes Jahr waren es gut 18.300. Die Dunkelziffer dürfte aber noch sehr viel höher sein. Straftaten gibt es auch immer öfter online. Die Bahn will Alkohol an allen Bahnhöfen in Deutschland verbieten und so für mehr Sicherheit sorgen. Wir greifen durch, sagt Bahnchefin Paller. Hintergrund ist auch der Fall von letzter Woche, als ein Zugbegleiter im Streit mit einem betrunkenen Fahrgast aus einem fahrenden Zug gestürzt war. Jens Spahns Vaterschaft hat nicht nur die Debatte über Doppelmoral entfacht, sondern auch darüber, ob die Leihmutterschaft in Deutschland erlaubt werden sollte. Familienministerin Prien betont bei The Pioneer, dass die CDU bei ihrem Nein bleiben wird. Das sei mit dem Werteverständnis der CDU unvereinbar. Drama um Florian Lipowitz bei der Tour de France. Der deutsche Hoffnungsträger ist beim Einzelzeitfahren schwer gestürzt und muss verletzt aufgeben. Es ist bereits das zweite Aus eines Topfahrers. Am Sonntag war der zweifache dänische Toursieger Jonas Vingegaard nach einem Sturz verletzt ausgeschieden.
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0: Der schwierigste Satz beim Dating ist nicht, ich liebe dich, sondern, hey, willst du vielleicht nicht noch mit hochkommen? Energies an, immer die besten neuen Hits. Genau da wird es nämlich kompliziert. Ihr seid beim dritten Date ungefähr. Du merkst, da ist eine Anziehung da. Aber du willst auch nicht übergriffig wirken. Nicht, dass dein Gegenüber denkt, du willst nur das eine. Wie machen wir das jetzt? TikToker Bucci hat eine ziemlich lustige Idee gehabt. Hört mal selber rein.
1: Statt Netflix und Chill vorschlagen, machst du einfach eine WhatsApp-Gruppe mit nur eurem Date drin. Niemand anderen sonst hinzufügen. Und ihr nennt die Gruppe irgendwie Hausparty oder so. Dann schreibt ihr so einen Text, wie man das immer so macht, wenn man jemanden einlädt, dass du so sagst so, hey, ich veranstalte eine Hausparty an diesem Tag. Für Snacks und Getränke ist gesorgt. Outfit, so Dresscode, würde ich so sagen, so ein bisschen gemütlich. Und dann natürlich auch noch schreiben, dass man auch einen Schlafplatz hätte. Nur diese eine Person hinzu.
0: Ich habe es natürlich für euch mal getestet und ich kann sagen, Resultat war eher semi. Seitdem hat sie ein neues Profilbild mit einem grauen Männchen und antworten tut sie auf meine Nachrichten irgendwie auch nicht mehr.
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um 20 Uhr an diesem Dienstag, an dem die Punks auf Sylt zurück sind. Was das bedeutet für die Insel Sylt, warum das ganz kurz mal auf der Kippe stand und wogegen sie offiziell demonstrieren auf Sylt, die Punks. Das alles gleich. Ich finde es fantastisch. Vorher noch Kygo mit immer den besten neuen Hits.

Die Punks sind wieder da an diesem Dienstagabend, nicht hier bei Energy, aber auf Sylt. Ne? Wenn man an Sylt denkt, schenken uns die Synapsen hier eigentlich immer Bilder im Kopf wie, ich sag mal, Männer mit zurückgegelten Haaren am Strand, weißes Leinenhemd von Polo, darüber so ein dunkelblauer Pullover mit dem typischen Wichserkringel über die Schultern gebunden, an der einen Hand die Frau. Auf der anderen Seite die Turnschuhe von Vesha, weil man ja auch was für die Umwelt machen will. Danach wird sich ab in den Ferrari Amalfi Spider gesetzt, ins Pony gesteuert, wo dann schon die Champagnerflöte auf einen wartet. Absolut herrlich, eine perfekte Welt. Aber seit 2022 ändert sich das Stadtbild im Sommer. Die Punks übernehmen dann für 4 Wochen. Wir erinnern uns alle, erst finanziert durch das 9-Euro-Ticket von Habeck, dann eigentlich die Jahre später durch die pure Lust an der Demo und vermutlich auch an der Insel. Weil sie dann doch sehr schön ist. Und auch in diesem Jahr, es war ganz kurz kritisch, es gab einen kurzen Rechtsstreit, weil der Kreis natürlich gar keinen Bock auf Punks hat, aber die Gerichte haben gesagt, doch komm, die dürfen schon wieder kommen, für 4 Wochen wird jetzt gezeltet und Voraussetzung, sie müssen auch wirklich politisch etwas kundtun und da haben sie gesagt, komm, das machen wir, gegen Rechtsruck natürlich, All-Time-Classic gegen den Kapitalismus, aber auch, und das ist mein absoluter Lieblingspunkt, auch für Umwelt Schutz. Weil wenn Punks für eine Sache bekannt sind, dann für akkurate Altglastrennung. All in all haben sie aber meine Sympathie. Ich finde, wenn alles friedlich und vor allen Dingen sauber bleibt, ist das doch ein 1A-Sommerloch-Thema. Jetzt American Girls und somit ja schon irgendwie die Antithese zu Punks auf Sylt. Immer die besten neuen Hits.

Die Jungs von Fastball haben wir jetzt hier bei Energy, Lukas und Felix, zwei Brüder aus Franken, die aber schon seit einiger Zeit in Berlin leben, hier auch richtig durchgestartet sind. Aber, und das finde ich immer schön, bevor es auf die Festivalsaison geht, fahren sie nochmal zurück zu ihrem Papa nach Hause in einen alten Partykeller, spielen ihm ihr das Festival-Set vor und erst wenn er das approved, geht's dann auf große Festivaltour. Das finde ich irgendwie ist ein schönes Ritual. Fastboy, Beautiful Life haben wir jetzt von den beiden mit immer den besten neuen Hits.

0: immer die besten neuen Hits hört ihr hier bei Energy gleich mit Crystal Serenity für euch. Außerdem haben wir Ray und Dermot Kennedy macht den Anfang mit Funeral. Alle drei Songs in den nächsten 7 Minuten zu hören.
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Krista Sarandi hören wir jetzt hier bei Energy an diesem Dienstagabend. Ich bin Julian, schön, dass ihr mit dabei seid. Ein Brite, mittlerweile 28 Jahre alt, der vor allen Dingen auch im deutschsprachigen Raum viel gehört wird. Das liegt nicht zuletzt daran, dass eben auch viele deutsche EDM-Künstler mit ihm gemeinsam arbeiten, wenn es darum geht, die Vocals zu besetzen. Two Colors schon oft gemacht, Glockenbach, Safri Duo. Und das kann er auch, zweifelsfrei, weil er einfach so eine klare, starke Stimme hat, die eben auch in so einem Bassgewitter nicht untergeht, was eine große Qualität ist, aber ich höre ihn immer am allerliebsten, wenn er seine eigene Musik macht, wenn es organisch eingespielte Instrumente sind. So auch jetzt wieder bei Good Old Days, einfach so eine schöne funkige Gitarre, eine schöne melodische Bassline und seine Stimme dazu. Mehr braucht es auch gar nicht. Good Old Days haben wir jetzt mit immer den besten.

Immer die besten neuen Hits hat euch hier bei Energy gleich mit Austies für euch. Außerdem BTS, die ja gerade jüngst beim WM-Finale die Halbzeitshow mitgeprägt haben und den Anfang machte. Marco Patrick Kelly mit immer den besten neuen Hits. Alles gleich.

Aussies, hören wir jetzt hier bei Anansi, die Isländerin, die 2016 von Island, von ihrer Heimat nach Berlin gezogen ist. Das war die Zeit, in der Island auch bei der Europameisterschaft für Furore gesorgt hat, die Wikinger die England ausgeschalten haben. Das ist die Zeit gewesen, schon ganz schön lange her. Warum sage ich das? Weil sie jetzt eben Anniversary feiert. 10 Jahre Berlin, fühlt sich ja wahnsinnig wohl und ich hoffe, dass es auch noch so weitergeht. Ist ja mittlerweile wirklich auf einem sehr gut erfolgreichen Weg. The Art of Letting Go. Aus dies mit immer den besten neuen Hits.

Um 21 Uhr an diesem Dienstag wurde Recycling wirklich in Deutschland erfunden. Das gilt es gleich rauszufinden in einer neuen Runde Fakt oder Fake gemeinsam mit meinem Kollegen Armani. Könnt ihr euch drauf freuen. Vorher ist aber noch Taylor Swift mit Emma, den besten neuen Hits.

0: Und da steht er wieder in altem Glanze auf der Showtreppe mit einer Chippendale-Hose und einer Fliege um den Hals, eingeölt mit der Reservatenkammer von PTDs Babyöl. Ist er da, mein lieber Kollege Armani?
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0: Und trotz des Öls tänze darunter, als wäre federleicht und elfengleich. Steht er da am Mikrofon, mein lieber Kollege. Armani, folgende Aussage für dich heute dabei.
2: Schieß los.
0: Wir in Deutschland haben das Flaschenpfand erfunden. Fakt oder Fake?
2: Also ich habe tatsächlich im Urlaub noch nie... Nein, ich habe nur in den USA bis jetzt Pfand gesehen.
0: Was?
2: Vielleicht war ich auch nicht an so vielen Orten. Aber in New York habe ich Pfand gesehen, sonst außerhalb von Deutschland noch nie. Deswegen würde ich sagen, ja, das ist ein Fakt.
0: Weil ich habe ja Family in den USA durch meine Frau und die haben da kein Pfand.
2: In New York gab es Pfand.
0: In New York, okay. Mhm. Also, kürzen wir es ab. Wir in Deutschland haben das Flaschenpfand erfunden, ist ein...
3: Fake.
0: Fake. Mhm. Die Schweden, mein Lieber, waren früher dran, schon vor 140 Jahren. Und auch beim Dosenpfand sind die Schweden die Ersten gewesen. Haben wir einfach eiskalt kopiert.
2: Vor 140 Jahren gab es Pfand.
0: Laut unseren Fakten.
2: Oh, nicht schlecht.
0: Armani, danke dir.
2: Ich gehe nochmal wieder meine Treppe hoch.
0: Geht auch nochmal die Treppe. Er tänzelt sie wieder hoch, elfengleich, mit seinen Lackschuhen. Ansonsten komplett nackt. Danke, Armani.

Peggy Goo hören wir jetzt hier bei Energy. Kommt eigentlich aus Südkorea, ist aber seit 2013 schon in Berlin. Hat sich in die Stadt verliebt, in die Baseline, auch schon ein paar Mal im Berghain selbst aufgelegt. Aber auch kommerziell sehr erfolgreich. Jetzt mit Woman und im

0: Immer die besten neuen Hits hört euch hier bei Energy gleich mit Flo für euch. Außerdem Michael Schulte und Harrison macht den Anfang.
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0: Immer die besten neuen Hits hört euch hier bei Energy gleich im wörtlichsten Sinne, denn wir hören einen ganz neuen Song von Nika für euch. Drive heißt er, wie der klingt gleich. Vorher jetzt aber noch Kamerad mit Hug Yourself und immer den besten neuen Hits.
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Nika, hören wir jetzt hier bei Energy an diesem Dienstagabend und zwar zum allerersten Mal hier bei mir in der Sendung mit ihrem ganz neuen Song. Drive ist ja ein britisch-britisches Elektro-Pop-Duo, bekannt geworden mit Following the Sun, gemeinsam mit Super High. Seitdem wieder ein bisschen ruhiger geworden, umso schöner, dass sie jetzt wieder da sind. Drive heißt der Song, hören wir jetzt immer die besten neuen Hits.

um 22 Uhr an diesem Dienstag. Freue mich sehr, dass ihr mit dabei seid. Hoffe, es geht euch gut. Gleich hören wir So Easy to Fall in Love von der wunderbaren Olivia Dean, die es sich näher anzuschauen lohnt. Das war nicht musikalisch gesehen. Machen wir gleich, darauf freue ich mich sehr. Vorher jetzt aber noch Alex Warren mit Fever Dream und immer den besten neuen Hits.

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1: Ihre Hobbys sind Kochen, Stricken und Podcast hören. Und das ist vermutlich die größte Rock'n'Roll-Antwort, die ich je gehört habe. Energy ist an bei euch an diesem Dienstagabend. Sie stammt von Olivia Dean, die geradezu wirklich die spannendste Popfigur in Großbritannien ist, auch weil sie Jazz und Soul aus der Nische geholt hat und wirklich auch gar nichts auf Algorithmen gibt. Texte sind immer ganz arg autobiografisch, lässt uns also sehr nahe ran an sich, wenn es um Thema Liebe, Beziehungen, Selbstzweifel geht. Und ich finde, die öffentliche Einsicht zur eigenen Schwäche bedarf immer einer unglaublich großen Stärke. Auch jetzt bei So Easy to Fall in Love erzählt sie von einer Beziehung, die so leicht von der Hand geht, wenn man verliebt ist und sich der Illusion hingibt, dass das jetzt für immer und alle Zeit so bleibt, wissentlich, dass es natürlich eine Illusion ist. So, bin großer Fan. Olivia Dean haben wir jetzt mit So Easy to Fall in Love und immer den besten neuen Hits.

Eine belgische Co-Produktion haben wir jetzt hier bei Energy. Milo nämlich gemeinsam mit DJ-licious. Milo jetzt auch ein bisschen mehr EDM-mäßig unterwegs durch den Einfluss von DJ-licious. Steht ihm aber, wie ich finde, auch gut. Forever Young heißt der Song, haben wir jetzt immer die besten neuen Hits.

0: Immer die besten neuen Hits hat euch hier bei Energy gleich mit One Republic für euch. Den Anfang macht jetzt aber Leonie mit Callum Scott und Stay. Alles gleich hier bei Energy.
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auf ein Konzert zu gehen ist prinzipiell immer eine gute Idee. Ne? Man schüttet Endorphine aus, man hat kollektive Glücksgefühle, man schafft Erinnerungen, vielleicht knüpft man auch Freundschaften fürs Leben und jetzt tut man damit auch noch was Gutes für die Umwelt. Ja, egal ob jetzt die abgelaufene Fußball-WM oder generell Konzerte, solche Mega-Events gelten jetzt, ich sag mal, nicht gerade als umweltfreundlich, aber Forscher der Uni Cambridge haben herausgefunden, dass sich das ziemlich einfach ändern lässt. Denn die meisten CO2-Emissionen, die entstehen ja nicht auf der Bühne oder im Stadion, sondern durch das viele An- und Abreisen der Fans. Je größer das Event, desto größer die CO2-Emissionen. Das muss sich dringend ändern, aber Coldplay hat jetzt vorgemacht, wie es gehen könnte. Die haben nämlich ihren Fans mit Rabatten für klimafreundliche Reisen belohnt und so die Emissionen der Fanreisen fast halbiert. Also Fans, die mit Bahn oder Bus gekommen sind, die wurden belohnt und das, sagt die Forschung, hat fantastisch funktioniert und lässt sich so auch auf andere große Events super anwenden. Klar, man braucht dann immer die Willigen, die das machen, aber schön, dass das Ganze ja mit diesem Belohnmechanismus funktioniert. Eine gute Nachricht aus der Welt der Großereignisse, die in Zukunft auch mit deutlich weniger schlechtem Gewissen veranstaltet werden können.

0: Immer die besten neuen Hits, hört euch hier bei Energy. Gleich mit Glockenbach für euch, außerdem Tame Impala und Sombre macht mit Homebreaker den Anfang. Alles gleich hier bei Energy.
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Es ist spät geworden, Dienstagnacht haben wir es hier bei Energy. Ich bin Julian, hoffe es geht euch gut. Jetzt mit Glockenbach, Künstlerkollektiv aus München, hält sich sehr geheim, tritt immer mit Maske auf, man weiß auch nicht ganz genau, wie viel dahinter stecken. Aber Glockenbach vermeldet immer, das ist pure Absicht, sie wollen in einer Zeit, in der alles nur in der Oberfläche kratzt, für Qualität statt Image stehen, finde ich nicht schlecht. Sam Harper, den kennen wir, der ist der Feature-Gast mit Lost und immer die besten neuen Hits.

Die Punks sind wieder da, an diesem Dienstagabend, nicht hier bei Energy, aber auf Sylt. Ne? Wenn man an Sylt denkt, schenken uns die Synapsen hier eigentlich immer Bilder im Kopf wie, ich sag mal, Männer mit zurückgegelten Haaren am Strand, weißes Leinenhemd von Polo, darüber so ein dunkelblauer Pullover mit dem typischen Wichserkringel über die Schultern gebunden, an der einen Hand die Frau, auf der anderen Seite die Turnschuhe von Vesha, weil man ja auch was für die Umwelt machen will. Danach wird sich ab in den Ferrari Amalfi Spider gesetzt, ins Pony gesteuert, wo dann schon die Champagnerflöte auf einen wartet. Absolut herrlich, eine perfekte Welt. Aber seit 2022 ändert sich das Stadtbild im Sommer. Die Punks übernehmen dann für 4 Wochen. Wir erinnern uns alle, erst finanziert durch das 9-Euro-Ticket von Habeck, dann eigentlich die Jahre später durch die pure Lust an der Demo und vermutlich auch an der Insel. Weil sie dann doch sehr schön ist. Und auch in diesem Jahr, es war ganz kurz kritisch, es gab einen kurzen Rechtsstreit, weil der Kreis natürlich gar keinen Bock auf Punks hat, aber die Gerichte haben gesagt, doch komm, die dürfen schon wieder kommen, für 4 Wochen wird jetzt gezeltet und Voraussetzung, sie müssen auch wirklich politisch etwas kundtun und da haben sie gesagt, komm, das machen wir, gegen Rechtsruck natürlich, All-Time-Classic gegen den Kapitalismus, aber auch, das ist mein absoluter Lieblingspunkt, auch für Umweltschutz. Weil wenn Punks für eine Sache bekannt sind, dann für akkurate Altglastrennung. All in all haben sie aber meine Sympathie. Ich finde, wenn alles friedlich und vor allen Dingen sauber bleibt, ist das doch ein 1A-Sommerloch-Thema. Jetzt American Girls und somit ja schon irgendwie die Antithese zu Punks auf Sylt. Immer die besten neuen Hits.

Stacey Abrams, haben wir jetzt hier bei Energy, so ein bisschen die Senkrechtstarterin der letzten zwei Jahre aus den USA, kommt nächstes Jahr auch nach Deutschland. Am 12. und 13. Mai spielt sie in Berlin in der größten Venue der Uber Arena. Zwei Tage hintereinander. Es lohnt sich also jetzt schnell für die Tickets zu sein. Die sind nämlich in der Regel sehr schnell weg bei ihr. Hit the Wall, Stacey Abrams, immer die besten neuen Hits.

0: Lecky Lee, immer ein Vergnügen, finde ich, sie zu hören. I Follow Rivers. Energies an bei euch an diesem Dienstag. Ich bin Julian, gleich immer die besten neuen Hits. Dann hören wir A, Topic und B, Dermot Kennedy mit Funeral. Alles gleich.
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1: Es ist spät geworden hier bei Energy an diesem Dienstag so spät, dass ich raus bin für heute. Ich habe Feierabend. Schön, dass ihr mit dabei wart. Ihr hört mich, wenn ihr wollt. Morgen wieder bin ich für euch da ab 20 Uhr. Bis dahin lasst da Energy durchlaufen. Ihr macht damit nichts falsch. Und ich verabschiede mich jetzt mit Sam Harper's Just a Little und immer den besten neuen Hits. Ciao, bis morgen. Ich bin raus.

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